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3: 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Hier die aktuellen Meldungen von den Straßen bei uns in der Region. Fahr auf der A93 Weiden in Richtung Regensburg vorsichtig. Zwischen Teublitz und Brunholz kommt es zu Behinderungen wegen einer Wanderbaustelle.

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1: Ich bin Christian Lang. Tanken soll ab heute wieder billiger werden, denn um Mitternacht ist der zweite Tankrabatt gestartet. Bis Jahresende werden Energiesteuern auf Benzin und Diesel gesenkt, und zwar um 17 Cent pro Liter. Claudia Wächter, müssen wir da heute mit langen Schlangen an den Tankstellen rechnen?
2: Ja, doch, das kann ich mir gut vorstellen. Also ein Puff

0: auf dem Weg zur Arbeit ist sicher keine schlechte Idee. Viele wollen heute sicher voll tanken, zumal die Preise ja auch um 12 Uhr mittags vermutlich wieder raufgehen werden. Das kennen wir mittlerweile ja alle. Und dann darauf zu spekulieren, dass in ein paar Tagen die Preise noch stärker sinken, tja, das könnte auch schief gehen.
1: Außenminister Wadefuhl hat sich erleichtert über den Ausgang des gewaltsamen Vorfalls im Cockpit eines Fly-Dubai-Flugs geäußert. Der Flieger war auf dem Weg von Dubai nach Tel Aviv. Er habe mit großem Schrecken von dem versuchten Entführungsfall des Flugzeugs erfahren.
2: Wir sind alle das tiefste erschrocken, dass ein derartig schrecklicher Anschlag auf eine mit Israelis besetzte Maschine versucht wurde. Es ist der Tapferkeit des Piloten und weiterer Passagiere zu verdanken, dass dieser Absturz in letzter Sekunde verhindert werden konnte.
1: Nach einer Großfahndung in Augsburg vorgestern sitzt ein 20-Jähriger wegen schwerer räuberischer Erpressung in Untersuchungshaft. Er soll mit einer Begleiterin einen 18-Jährigen mit einem Messer überfallen haben. Die Polizei gab bei der Festnahme einen Warnschuss ab. Verletzt wurde niemand. Nach der Komplizin wird weiter gesucht. Jonas Urbik vom FC Bayern München gibt gegen Serbien sein Debüt im Tor der deutschen Fußballnationalmannschaft. Bundestrainer Klopp kündigte den Einsatz des 23-jährigen Bayern-Keepers an, machte aber keine weiteren Angaben zur Aufstellung. Wer Kapitän wird, bleibt offen. Gnabry und Wirtz sind die Top-Kandidaten. Deutschland steht in der Nations League nach 2 Spielen auf Platz 3. Serbien ist noch punktlos.
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4: Hier die aktuellen Meldungen von den Straßen bei uns in der Region. Fahr auf der A93 Weiden in Richtung Regensburg vorsichtig. Zwischen Teublitz und Brunholz kommt es zu Behinderungen wegen einer Wanderbaustelle.
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5: Der heutige Donnerstag wird wieder richtig schön. Blauer Himmel, Sonnenschein, ein paar Wolken sind zugegeben mit dabei. Die stören aber nicht weiter. 24 Grad, heute die Höchstwerte.

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Region. Fahr auf der A93 Weiden in Richtung Regensburg vorsichtig. Zwischen den Anschlussstellen Teublitz und Brunholz kommt es zu Behinderungen wegen einer Wanderbaustelle.

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1: Ich bin Christian Lang. Seit Mitternacht gilt erneut ein Tankrabatt. 3 Monate lang werden die Energiesteuern auf Benzin und Diesel gesenkt. Das macht 16,7 Cent pro Liter aus. Ob die Ersparnis komplett bei den Autofahrern ankommt, ist noch nicht klar. Die Tankstellen müssen ihre Preise nicht zwingend senken. Erwartet wird aber, dass viele Tankstellen ihre Preise frühzeitig anpassen. 1,5 Wochen nach der Berlin-Wahl starten heute Gespräche zur Regierungsbildung. Spitzenvertreter von Linken, Grünen und SPD kommen zu einem Vorgespräch zusammen. Ziel ist eine gemeinsame Linie im Umgang mit Antisemitismus, Rassismus und organisierter Kriminalität. Eine Voraussetzung für mögliche Sondierungsgespräche. Hintergrund sind umstrittene Vorfälle in der Linken. Nach einer Großfahndung in Augsburg vorgestern sitzt ein 20-Jähriger wegen schwerer räuberischer Erpressung in Untersuchungshaft. Er soll mit einer Begleiterin einen 18-Jährigen mit einem Messer überfallen haben. Die Polizei gab bei der Festnahme einen Warnschuss ab. Verletzt wurde niemand. Nach der Komplizin wird weiter gesucht. Im 3. Anlauf will Bundestrainer Jürgen Klopp endlich den 1. Sieg einfahren. Die deutsche Fußballnationalmannschaft trifft am Abend in München auf Serbien. Thomas Bremser berichtet.
2: Von Druck ist bei Jürgen Klopp nicht zu spüren. Gut gelaunt präsentiert er sich in München und verweist immer wieder darauf, dass das Team Zeit brauche. Ein neu zusammengestelltes Ballett renne sich schließlich nach 4 Tagen auch noch über den Haufen. Im Tor steht erstmals Bayerns Ersatzkeeper Jonas Urbich. Abwehrspieler Nico Schlotterbeck muss dagegen verletzt abreisen. Gegner Serbien hat die ersten beiden Spiele verloren und wird sich wohl auf die Defensive konzentrieren, ähnlich wie Griechenland.
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3: Hier die wichtigsten Meldungen von den Straßen bei uns in der Region. Fahr auf der A93 Weiden in Richtung Regensburg vorsichtig. Zwischen den Anschlussstellen Teublitz und Brunholz kommt es zu Behinderungen wegen einer Wanderbaustelle.
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4: Der heutige Donnerstag wird wieder richtig schön. Blauer Himmel, Sonnenschein, ein paar Wolken sind zugegeben mit dabei. Die stören aber nicht weiter. 24 Grad, heute die Höchstwerte.
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Hier die wichtigsten Meldungen von den Straßen bei uns in der Region. Fahr auf der A93 Weiden in Richtung Regensburg vorsichtig. Zwischen den Anschlussstellen Teublitz und Brunholz kommt es zu Behinderungen wegen einer Wanderbaustelle.

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1: Ich bin Christian Lang. Guten Morgen. Tanken soll ab heute wieder billiger werden. Denn

0: Mitternacht ist der zweite Tankrabatt gestartet. Bis Jahresende werden Energiesteuern auf Benzin und Diesel gesenkt, und zwar um 17 Cent pro Liter. Claudia Wächter, müssen wir da heute mit langen Schlangen an den Tankstellen rechnen?
1: Ja, doch, das kann ich mir gut vorstellen. Also ein Puffer auf dem Weg zur Arbeit ist sicher keine schlechte Idee. Viele wollen heute sicher voll tanken, zumal die Preise ja auch um 12 Uhr mittags vermutlich wieder raufgehen werden. Das kennen wir mittlerweile ja alle. Und darauf zu spekulieren, dass in ein paar Tagen die Preise noch stärker sinken, tja, das könnte auch schief gehen.
0: 1,5 Wochen nach der Berlin-Wahl nehmen heute die Gespräche zur Regierungsbildung Fahrt auf. Spitzenpolitiker von Linken, Grünen und SPD treffen sich zu einem ersten Vorgespräch. Im Mittelpunkt steht eine gemeinsame Linie gegen Antisemitismus, Rassismus und organisierte Kriminalität. Das gilt als Voraussetzung für weitere Sondierungen. Auslöser sind umstrittene Vorfälle in der Linkspartei. Der Bundesgerichtshof prüft heute eine umstrittene Preiserhöhung für Amazon Prime in Deutschland. Die Verbraucherzentrale NRW hatte dagegen geklagt, und das mit Erfolg. Landgericht und Oberlandesgericht Düsseldorf stuften eine Klausel zur Preisanpassung als unwirksam ein. Amazon will das nicht akzeptieren und hat Revision in Karlsruhe eingelegt. Ob bereits heute ein Urteil fällt, ist offen. Jonas Urbik vom FC Bayern München gibt gegen Serbien sein Debüt im Tor der deutschen Fußballnationalmannschaft. Bundestrainer Klopp kündigte den Einsatz des 23-jährigen Bayern-Keepers an, machte aber keine weiteren Angaben zur Aufstellung. Wer Kapitän wird, bleibt offen. Gnabry und Wirtz sind die Top-Kandidaten. Deutschland steht in der Nations League nach 2 Spielen auf Platz 3. Serbien ist noch punktlos.
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3: Hier die wichtigsten Meldungen von den Straßen bei uns in der Region. Fahr auf der A93 Weiden in Richtung Regensburg vorsichtig. Zwischen den Anschlussstellen Teublitz und Brunholz kommt es zu Behinderungen wegen einer Wanderbaustelle.
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4: Der heutige Donnerstag wird wieder richtig schön. Blauer Himmel, Sonnenschein, ein paar Wolken sind zugegeben mit dabei. Die stören aber nicht weiter. 24 Grad, heute die Höchstwerte.
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hier die wichtigsten Meldungen von den Straßen bei uns in der Region. Fahr auf der A93 Weiden in Richtung Regensburg vorsichtig. Zwischen den Anschlussstellen Teublitz und Brunholz kommt es zu Behinderungen wegen einer Wanderbaustelle.

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2: Ich bin Christian Augustin. Guten Morgen. Seit Mitternacht gilt der 2. Tankrabatt in diesem Jahr. Bis Ende des Jahres sind weniger Steuern auf Benzin und Diesel fällig. Das bedeutet eine Entlastung von knapp 17 Cent pro Liter Sprit. Wie sich das tatsächlich an den Zapfsäulen auswirkt, zeigt sich in den kommenden Tagen. Die Tankstellen müssen die Preise nämlich nicht zwingend senken. Die Regierung brachte den Tankrabatt wegen der extrem hohen Spritpreise auf den Weg. Der September war der mit Abstand teuerste Tankmonat bisher. 1,5 Wochen nach der Berlin-Wahl nehmen heute die Gespräche zur Regierungsbildung in der Hauptstadt Fahrt auf. Spitzenpolitiker von Linken, Grünen und SPD treffen sich zu einem ersten Gespräch. Im Mittelpunkt steht eine gemeinsame Linie gegen Antisemitismus, Rassismus und organisierte Kriminalität. Das gilt als Voraussetzung für weitere Verhandlungen. Auslöser sind umstrittene Vorfälle in der Linkspartei. Der Bundesgerichtshof prüft heute eine umstrittene Preiserhöhung für Amazon Prime in Deutschland. Die Verbraucherzentrale Nordrhein-Westfalen klagte dagegen mit Erfolg. Landgericht und Oberlandesgericht Düsseldorf stuften eine Klausel zur Preisanpassung als unwirksam ein. Amazon will das nicht akzeptieren und legte Revision in Karlsruhe ein. Ob bereits heute ein Urteil fällt, ist noch offen.
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3: Da sieht's gut aus auf den Straßen in Regensburg und der Region. Gute Fahrt.
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3: Haben wir schon eine. Nittenau in der Regenthalstraße wird bei Tempo 50 geblitzt. Danke Jana fürs Melden. Wenn du auch was hast, Staust oder Blitzer, kannst du um die Uhrzeit auch ganz entspannt eine WhatsApp schreiben an die 0160 89 7 0 89 7.
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1: 9 Grad messen wir in Regensburg am Kassiansplatz, 8 Grad sind es im Bad Abach im Landkreis Kelheim. Heute gibt es einen Mix aus Sonne und Wolken, es wird auch nochmal richtig schön warm, 23 Grad maximal. Bevor es morgen dann wieder runterkühlt, der ein oder andere Regenschauer ist mit dabei zum Start ins Wochenende bei 19 Grad.
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4: Morgen.
1: Wunderschönen guten Morgen an diesem 1. Oktober.
4: Herzlich willkommen im neuen Monat.
1: Das ist krass, September ist schon wieder vorbei, sag mal.
4: Das war wirklich einmal kurz geschnipst und zack, so und vorbei.
1: Oh Mann, ey.
4: Es geht fix. Und jetzt J-Lo und David Guetta hier auf Gong FM. Guten Morgen. Don't know.

0: Gong FM mit Ray. Where is my husband? Wir haben es 6.19 Uhr.
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3: Nach dem Oktoberfest hat sich ein Wiesnbesucher aus Paderborn im Hotel übergeben und danach die Dusche aufgedreht. Ja, Wasser ist 8 Stunden lang gelaufen. Der Abfluss war aber verstopft und während er seelenruhig seinen Rausch ausgeschlafen hat, ist ein Schaden von rund 200.000 Euro entstanden.
0: Teurer Suff.
3: Oh ja.
0: Das Deutschland-Ticket wird teurer. Ab Januar kostet es 66,80 Euro im Monat, also 3,80 Euro mehr als bisher. Der neue Preis wird erstmals anhand eines Kostenindex berechnet. Das bedeutet, dabei werden unter anderem Personal-, Energie- und Betriebskosten berücksichtigt.
3: Erst Anfang Juni hat Fußballer Thomas Müller die Trennung von Ex-Ehefrau Lisa öffentlich gemacht. Die waren aber natürlich schon deutlich früher getrennt, bevor die Öffentlichkeit überhaupt davon wusste. Auf jeden Fall hat er sich jetzt das erste Mal mit seiner neuen Freundin Eve Rose gezeigt. Mhm. Und zwar auf dem Oktoberfest.
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3: Guten Morgen.
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4: Mit dem neuen Monat startet in Wenzenbach hier im Norden von Regensburg heute der neue Gemeindebus Wenzi. Der verbindet jetzt 7 Ortsteile. Im Stundentakt fährt montags bis freitags im Gemeindegebiet zwischen Grüntal und Probstberg. Eine Fahrt mit dem Gemeindebus kostet Erwachsene 1 Euro, Kinder zahlen gut die Hälfte.
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3: A93, Holledau Richtung Regensburg, zwischen Dreieck-Holledau und Wollenzach, 3 Kilometer Stau angesagt, du brauchst 20 Minuten länger, gute Fahrt.
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3: In Nittenau im Landkreis Schwandorf wird geblitzt, Regentalstraße an der Tankstelle, da steht der Blitzeranhänger bei Tempo 50. Danke Jana fürs Melden und wenn du auch was hast, ruf gern kurz durch, 0800 0800 89 7.
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4: 9 Grad messen wir in Regensburg am Arnulfsplatz, 8 Grad sind es in Barbing. Heute gibt es einen Mix aus Sonne und Wolken bei 23 Grad.
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3: Morgen.
4: Guten Morgen. Ja, komm. Immer voll die Hitze, die kriegst du hier. Es ist noch sehr früh. Wir wollen alle wach werden, das geht am besten mit Musik.

0: Regensburgs Hitradio, 6.36 Uhr haben wir es. Ellie Oaks und Lavinia hörst du mit I Look Shit and I'm Fine With It. Und der Film, den ich diese Woche mitgebracht habe, der hat ein bisschen was Besonderes an sich, denn durch die Trailer ist nicht so richtig rauskristallisiert worden, worum es in diesem Film geht. Und deswegen haben viele gedacht, das muss ein Musical sein. Da muss drin gesungen werden. Und selbst jetzt, wo er raus ist, wissen die Leute nicht so richtig, worum es geht. Wir hören einfach zusammen rein.
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0: Jetzt neu, Digger.
2: Alles verändert sich. Du weißt schon, an einem Tag bist du eine Katze oder ein König. Am nächsten Tag bist du bloß noch Asche in der Dose.
0: Digger Rockwell ist der mächtigste Mann der Welt. Er will beweisen, dass er die Menschheit retten kann. Das Problem? Ausgerechnet er selbst hat die Katastrophe ausgelöst, die die Welt ins Chaos stürzt.
3: Digger hat uns in diese Scheiße geritten und Digger gräbt uns da auch wieder raus.
4: Verdammte Scheiße, legen wir los.
0: Jetzt muss Digger seinen eigenen Fehler wieder gut machen. Dabei wird seine Rettungsmission immer absurder und gefährlicher. Denn er muss nicht nur die Menschheit retten, sondern auch mit den Folgen seines eigenen Handels klarkommen.
3: Wenn nichts mehr hilft, knall ihn die Wahrheit hin. Die knallharte Wahrheit. Einfach bang, bang, bang. Woo!
0: Woo! Tom Cruise spielt Digger und zeigt sich dabei mal ganz anders als in seinen typischen Actionrollen. Mit dabei unter anderem die deutsche Schauspielerin Sandra Hüller und John Goodman. Digger ab sofort im Kino.
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0: 10 vor 7 haben wir es. Die Sonne geht auf, dabei gibt's Maroon 5 und Cardi B mit Girls Like You und gleich für dich. Lowrider und T-Pain.
1: Außerdem Vigel. Move into the sun für dich um Punkt 7 Uhr hier auf Gong FM.
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7: Ich bin Christian Augustin. Schönen guten Morgen. Seit Mitternacht gilt erneut ein Tankrabatt. 3 Monate lang werden die Energiesteuern auf Benzin und Diesel gesenkt. Das macht knapp 17 Cent pro Liter aus. Ob die Ersparnis komplett bei den Autofahrern ankommt, ist noch nicht klar. Die Tankstellen müssen ihre Preise nicht zwingend senken. Erwartet wird aber, dass viele Tankstellen ihre Preise frühzeitig anpassen. Der Bund der Steuerzahler stellt heute in Berlin sein neues Schwarzbuch vor. Darin listet der Verband 100 Fälle auf, in denen Bund, Länder und Kommunen nach seiner Ansicht nach sorglos mit Steuergeld umgehen. Im Mittelpunkt stehen dieses Mal staatliche Förderprogramme. Der Verband kritisiert unter anderem komplizierte Verfahren, mögliche Folgekosten für Kommunen und zu wenig Transparenz. Im dritten Anlauf will Bundestrainer Jürgen Klopp endlich den ersten Sieg einfahren. Die deutsche Fußballnationalmannschaft trifft am Abend in München auf Serbien. Von Druck ist bei Jürgen Klopp nichts zu spüren. Er verweist immer wieder darauf, dass das Team Zeit braucht, um sich einzuspielen. Anpfiff ist am Abend um 20.45 Uhr.
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9: Wir schauen auf die Straßen in der Gong FM Region und zwar A3 Passau Richtung Nürnberg zwischen Laber und Beratshausen. Da haben wir 2 Baustellen, da ist der Standstreifen blockiert, das geht noch bis heute Nachmittag. Und an der A93 Holledau Richtung Regensburg zwischen Dreieck-Holledau und Mainburg staut sich 3 Kilometer. Da musste 34 Minuten mehr einplanen. Gute Fahrt und viel Geduld.
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9: Im Landkreis Schwandorf wird geblitzt, in Tenau Regentalstraße. An der Tankstelle steht immer noch der Blitzeranhänger bei Tempo 50. Danke an Jana fürs Melden. Wenn du auch was hast, Staus oder Blitzer, kannst du gerne immer kostenlos durchrufen. 0800 0800 897 oder auch nur WhatsApp schreiben an die 0160 897 0897.
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11: 8 Grad messen wir in Regensburg am Theater, 8 Grad außerdem auch in Obertraubling im Landkreis Regensburg. Heute gibt es einen Mix aus Sonne und Wolken. Jonas würde jetzt sagen, wir sollen alle mal aus dem Fenster schauen. Schöner Sonnenaufgang.
9: Ist wieder wunderbar draußen.
11: 23 Grad werden es heute maximal. Morgen kommen dann schon einige Wolken mehr auf uns zu. Es kann teilweise regnen, es kühlt auch ein bisschen runter bei 19 Grad.
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11: Guten Morgen.
9: Morgen. Es ist Oktober.
11: Alle fit?
9: Klaro.
11: Auch wenn es heute 23 Grad sind, solltest du noch vorm Schrank stehen. Eine Jacke brauchst du trotzdem, ist schon noch sehr frisch draußen.
9: Ja, und auch alle, die wieder auf 2 Rädern heute Morgen unterwegs sind, vielleicht doch schon mal die dicken Handschuhe rausnehmen. Ist ein guter Tipp von mir auch heute Morgen.
11: Du hast Gong FM, schön, dass du mit dabei bist.

0: Wunderschönen guten Morgen.
1: Ab heute gibt es einen staatlichen Tankrabatt. Benzin und Diesel rechnerisch und nur 17 Cent weniger pro Liter. Der Rabatt, der wird über die Steuern weitergegeben, nicht direkt an uns Autofahrer ausgezahlt, denn Tankstellen müssen die 17 Cent nicht vollständig weitergeben. Günstig tanken heißt dann, ja, Preise vergleichen oder vor 12 auf jeden Fall gehen. Aber wenn du kurz vor 12 gehst, weil dann werden natürlich wieder die Preise geupdatet, kannst zu Schlangen kommen an den Tankstellen. Möchtest du in der Mittagspause auch nicht machen. Oder du gehst halt einfach ganz entspannt abends oder mitten in der tiefsten Nacht. Kosten für den Staat belaufen sich auf rund 2,5 Milliarden Euro. Und ab Januar 2027 soll dann ein Spritpreisdeckel kommen.
0: Ja, 2,5 Milliarden. Dafür machen sie das Deutschland-Ticket wieder teurer. Kriegen sie schon wieder rein.
1: Good one.
0: Alle Infos dazu zum Tankrabatt. Kannst du uns übrigens auch schreiben, wie du den findest. Vielleicht warst du ja heute schon mal tanken. 0160 89 70 89 7. Und zum Nachlesen gibt es natürlich alle Infos auch für dich nochmal auf Insta. GongFM89-7. 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

0: 7:26 Uhr, The Chainsmokers und Halsey zusammen mit Closer hier auf Gong FM. Wir checken noch vor 7:30 Uhr die Straßen, damit du gut durchkommst hier auf Ringsbox Hit Radio.
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0: 7:28 Uhr.
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9: Die Kaiserthermen in Bad Abach hat einen neuen Investor. Interspa wird ab 2028 ordentlich investieren und ein neues Hotel mit dazu bauen. Der Betrieb läuft während des Umbaus ganz normal weiter und das Beste zum Schluss, die Mitarbeiter werden alle übernommen.
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0: A93 Holledau Richtung Regensburg. Zwischen Dreieck Holledau und Wollenzach brauchst du aktuell 31 Minuten länger. Gute Fahrt.
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0: In der Kirchmeierstraße in Regensburg wird bei Tempo 50 geblitzt und in der Straubinger Straße in Abensberg auch bei 50. Danke an Jennifer und Christine fürs Melden. Und wenn du auch was hast, kannst du gerne eine kostenlose WhatsApp schreiben an die 0160 89 70 89 7.
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9: 8 Grad messen wir an den Winterer Höhen, 9 Grad sind es in Beratshausen im Landkreis Regensburg. Heute gibt es einen Mix aus Sonne und Wolken, es bleibt trocken, 23 Grad sind maximal drin. Und zum Start in Richtung Wochenende kühlt es dann nochmal ein bisschen runter. 19 Grad werden es morgen insgesamt und der ein oder andere Regenschauer kommt mit dazu.
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0: Morgen. Wir sind im Oktober angekommen. Der September ist wirklich an uns vorbeigegangen.
9: Was ist Neues für uns? Ab heute gibt es, das checken wir in knapp 10 Minuten.

0: Gong FM 7:39 Uhr. Neuer Monat, neue Regeln. Im Oktober ändert sich einiges.
1: Endlich. Vom 1. Oktober bis Ende Dezember soll die Energiesteuer auf Benzin und Diesel sinken. Unterm Strich sollen dadurch rund 17 Cent pro Liter weniger an der Zapfsäule ankommen.
0: Beim Geld wird's schneller. Echtzeitüberweisungen sind ab dem 9. Oktober rund um die Uhr möglich. Banken prüfen außerdem, ob Namen und IBAN zusammenpassen. Das soll vor Betrug und Tippfehlern schützen.
1: An Bahnhöfen wird's trockener. Die Deutsche Bahn führt bundesweit ein Alkoholverbot ein. Bis zum 15. Oktober soll das an allen rund 5.400 Bahnhöfen gelten. Die Bahn sagt, wo viel Alkohol getrunken wird, steigt auch die Gewalt. Die Gastronomie bleibt davon ausgenommen.
0: Und noch eine Änderung betrifft Reisende. Ab dem 12. Oktober startet schrittweise das neue elektronische Einreisesystem der EU. Für Nicht-EU-Bürger werden bei der Ein- und Ausreise unter anderem Gesichtsbilder und Fingerabdrücke erfasst.
1: Im Handwerk gibt's mehr Geld. Im Dachdeckerhandwerk steigen die Löhne um 3,4%. Außerdem wird die elektronische Patientenakte für Ärzte verpflichtend.
0: Und nicht vergessen, der Klassiker. Am 25. Oktober wird die Uhr zurückgestellt. Heißt, wir können wieder eine Stunde länger schlafen.
1: Hauptsache länger schlafen.
0: Und jetzt David Guetta auf Gong FM.

Wir haben es 7:46 Uhr an einem Donnerstag und wir bleiben heute bei den Alexes. Alexen. Alex Warren hast du gerade gehört mit Ordinary. Und jetzt gibt's Alex Clare, den hörst du mit Too Close aus dem Jahr 2017 hier auf Gong FM.

0: Becky ist schon textsicher, möchte sie aber noch nicht zugeben aktuell. Patient Zero mit dabei.
1: Außerdem Alcazar. Diskothek für dich noch in der nächsten halben Stunde hier auf Gong FM.
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8: Ich bin Christian Augustin. Guten Morgen. Seit Mitternacht gilt erneut ein Tankrabatt. Obwohl nicht ganz sicher war, wie schnell der an der Zapfsäule ankommt, gibt es gute Nachrichten. Auf den Spritpreisportalen sagten die ermittelten deutschlandweiten Durchschnittspreise nach Mitternacht um rund 10 bis 11 Cent ab. E10 ist teilweise wieder für unter 2 Euro zu haben. Bis Jahresende sollen mit dem Tankrabatt die Preise um knapp 17 Cent pro Liter sinken. Der Bund der Steuerzahler stellt heute in Berlin sein neues Schwarzbuch vor. Darin listet der Verband 100 Fälle auf, in denen Bund, Länder und Kommunen nach seiner Ansicht nach verschwenderisch mit Steuergeld umgehen. Im Mittelpunkt stehen dieses Mal staatliche Förderprogramme. Der Verband kritisiert unter anderem komplizierte Verfahren, mögliche Folgekosten für Kommunen und zu wenig Transparenz. Im dritten Anlauf will Bundestrainer Jürgen Klopp endlich den ersten Sieg einfahren. Die deutsche Fußballnationalmannschaft trifft am Abend in München auf Serbien. Von Druck ist bei Jürgen Klopp nicht viel zu spüren. Er verweist immer wieder darauf, dass sein Team Zeit braucht, um sich einzuspielen. Anpfiff ist heute Abend um 20.45 Uhr.
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10: B16 Ingolstadt-Regensburg zwischen Bad Abbach und dem Abzweig nach Grasselfingen. In beiden Richtungen sind da Gegenstände auf der Fahrbahn. Da bitte vorsichtig fahren. A93 Holledau Richtung Regensburg zwischen Dreieck Holledau und Wollenstach brauchst du aktuell 21 Minuten länger. Gute Fahrt.
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10: Da haben wir 2 Stück. Regensburg-Kirchmeierstraße bei Tempo 50 und in Abensberg-Straubinger Straße auch bei Tempo 50. Danke an Jennifer und Christina fürs Melden. Und wenn du auch was hast, Staus oder Blitzer, gerne kurz anrufen. 0800 089 87.
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11: 8 Grad messen wir in Regensburg im Westen. Viertel 7 Grad sind es aktuell in Teublitz im Landkreis Schwandorf. Heute gibt es einen Mix aus Sonne und Wolken. Der Sommer ist am Start. 23 Grad werden es maximal. Morgen kühlt es dann ein bisschen runter. Teilweise kommt auch immer mal wieder Regen mit dazu bei 19 Grad in der Spitze.
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11: Guten Morgen.
10: Guten Morgen.
11: Egal, wo du uns gerade hörst, auf dem Weg in die Arbeit, am Frühstückstisch, vielleicht bist du auch schon im Büro, dreh ein Stück lauter.
10: Für Flow und Leak It gibt's jetzt hier auf Gong FM. Guten Morgen.
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1: 8.08 Uhr. Du bist bei Gong FM jetzt brandneu in der Playlist und auch brandneu erst draußen. Taylor Swift mit ihrer neuen Single Patient Zero gibt's jetzt hier auf Regensburgs Hitradio. Guten Morgen.

0: Regensburgs Hitradio, wir haben es 8.18 Uhr. Guten Morgen.
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3: Nach dem Oktoberfest hat sich ein Wiesnbesucher aus Paderborn im Hotel übergeben und danach die Dusche aufgedreht. Ja, das Wasser ist dann halt 8 Stunden lang durchgelaufen, aber der Abfluss war verstopft. Und während der Mann dann seelenruhig seinen Rausch ausgepennt hat, ist ein Schaden von rund 200.000 Euro entstanden.
0: Das war ein teurer Wiesnbesuch.
3: Oh ja.
0: Das Deutschland-Ticket wird teurer. Ab Januar kostet es 66,80 Euro im Monat, also 3,80 Euro mehr als bisher. Der neue Preis wird erstmals anhand eines Kostenindex berechnet. Dabei werden unter anderem Personal-, Energie- und Betriebskosten berücksichtigt.
3: Erst Anfang Juni hat Fußballer Thomas Müller die Trennung von Ex-Ehefrau Lisa öffentlich gemacht. Die waren aber natürlich schon deutlich früher getrennt, bevor die Öffentlichkeit überhaupt davon wusste. Auf jeden Fall hat er sich jetzt das erste Mal mit seiner neuen Freundin Eve Rose gezeigt, und zwar auf dem Oktoberfest.
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9: 8:28 Uhr.
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10: Die Kunden von Maschek Automobile in Wackersdorf hatten im Advent die Wahl. Möchten sie ein Weihnachtsgeschenk oder verzichten sie für eine Spende darauf? So konnten jetzt 2.500 Euro an das Bruder Gerhard Hospiz übergeben werden. Mit diesen und anderen Spenden finanzieren nämlich die Johanniter als Betreiber ihren Anteil an den Pflege- und Betreuungskosten der schwerkranken und sterbenden Menschen.
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9: A3 Nürnberg Richtung Passau zwischen Metten und Hengersberg brauchst du aktuell 15 Minuten länger. A93 Holledau Richtung Regensburg zwischen Dreikolledau und Wollenzach, da brauchst du 21 Minuten länger. Auf der A93 Regensburg Richtung Holledau Gegenrichtung zwischen Regensburg Nord und Regensburg Kumpfmühl brauchst du 11 Minuten länger. Wir schauen noch auf die B16 Donauwörth Richtung Regensburg zwischen der B13 bei Oberstimm und Manching, da ist auch etwas mehr los. 16 Minuten musst du mehr einplanen. Und Gegenrichtung B16 Regensburg Richtung Donauwörth zwischen Manching und der B13 bei Oberstimm. Da brauchst du 11 Minuten länger. Gute Fahrt und viel Geduld.
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9: Staus und Blitzer kannst du gerne melden, komplett kostenlos. Einfach nur kurze WhatsApp schreiben an die 0160 89 70 89
1: 7. 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
10: 8 Grad messen wir in Regensburg am Bismarckplatz, 6 Grad sind es in Hagelstadt, Landkreis Regensburg. Heute gibt es einen Mix aus Sonne und Wolken, 23 Grad werden es maximal.
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10: Guten Morgen.
9: Was essen wir heute zum Mittag?
10: Ich hätte Bock auf Spaghetti oder Pizza.
9: Oh, eine Pizza wär's ja mal, ne?
12: Eine Pizza.
9: Eine Pizza wär's ja mal maximal. Und dann vielleicht nur die Hälfte zahlen. Wäre ein Traum. Für
10: vielleicht.
9: Dich kann dieser Traum wahr werden.
10: Ja, vielleicht haben wir da in knapp 10 Minuten was für dich. Unbedingt dranbleiben. Du bist Gong FM, schön, dass du mit dabei bist.

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1: 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Und habe ich immer mir nach das gerichtet.
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0: zu 53. Punkt genau. Gleich für dich. Tame Impala und Jenny mit Dracula.
1: Außerdem mit am Start Ariana Grande. Made you love me. Ein absolutes lyrisches Meisterwerk. Jetzt für die Neuen der nächsten halben Stunde hier auf Gong FM.
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5: Ich bin Christian Augustin. Schönen guten Morgen. Seit Mitternacht gilt ein neuer Tankrabatt. Obwohl nicht ganz sicher war, wie schnell der an der Zapfsäule ankommt, sieht es doch ganz positiv aus. Auf den Spritpreisvergleichsportalen sackten die ermittelten deutschlandweiten Durchschnittspreise nach Mitternacht um rund 10 bis 11 Cent ab. E10 ist teilweise wieder für unter 2 Euro zu haben, Diesel für rund 2,10 Euro. Bis Jahresende sollen mit dem Tankrabatt die Preise um knapp 17 Cent pro Liter sinken. Es ist berühmt-berüchtigt. Der Bund der Steuerzahler stellt heute in Berlin sein neues Schwarzbuch vor. Darin listet der Verband 100 Fälle auf, in denen Bund, Länder und Kommunen nach seiner Ansicht nach verschwenderisch mit Steuergeld umgehen. Im Mittelpunkt stehen dieses Mal staatliche Förderprogramme. Der Verband kritisiert unter anderem komplizierte Verfahren, mögliche Folgekosten für Kommunen und zu wenig Transparenz. Die Zeichen stehen auf Sieg. Im dritten Anlauf will Bundestrainer Jürgen Klopp endlich einen Erfolg einfahren. Die deutsche Fußballnationalmannschaft trifft am Abend in München auf Serbien. Von Druck ist bei Jürgen Klopp nicht viel zu spüren. Er verweist immer wieder darauf, dass sein Team Zeit braucht, um sich einzuspielen. Anpfiff heute Abend ist um 20.45 Uhr.
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8: Ein Blick in die Gong FM Region. A3 Nürnberg Richtung Passau. Zwischen Metten und Hengersberg brauchst du 16 Minuten länger. Auf der A93 Holledau Richtung Regensburg ist auch etwas mehr los. Zwischen Dreieck Holledau und Wollenzach brauchst du 16 Minuten länger. B16 Ingolstadt Richtung Regensburg. Zwischen Lengfeld und Bad Abbach brauchst du 10 Minuten länger. Und dann sage ich nur noch viel Geduld und gute Fahrt.
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8: Haben wir in Regensburg-Kirchmeierstraße einstehen, Höhe der Kumpfmühler Brücke bei Tempo 50. Danke an Jennifer fürs Melden. Wenn du auch was hast, kannst du... Ah, da kam ja noch gerade einer rein. Landkreis Kelheim, Holzhaarlanden. Ortsausgang Richtung Kelheim steht einer. Danke an Alex fürs Melden. Staus und Blitzer gerne kostenlos. Kurze WhatsApp an die 0160 8970 8970. Lach nicht so.
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10: 9 Grad messen wir aktuell in Regensburg an der OTH. 8 Grad sind es in Pielenhofen im Landkreis Regensburg. Heute gibt es einen Mix aus Sonne und Wolken. Es ist warm draußen, 23 Grad werden es maximal. Morgen kühlt es dann aber in Richtung Wochenende ein bisschen runter. 19 Grad mit ein bisschen Regen.
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10: Hallo, guten Morgen, wie geht's uns?
8: 9 Uhr haben wir, Punkt, genau an diesem Donnerstag, nur noch heute und morgen und dann heißt es schon wieder Füße hochlegen.
10: Ja, haben wir uns verdient.
8: Haben wir uns auch.
10: Also ich hab's mir verdient, du dir vielleicht nicht so, aber
8: alle
10: anderen. Sag
8: mir einen Grund, warum ich es mir nicht verdient hab.
10: Kann ja nur darüber gucken.
8: Na gut.
10: Für dich jetzt immer voll die...

9:09 haben wir es punktgenau. Auf Gong FM gibt's jetzt Loi mit ihrer Single Red Eyes aus dem Jahr 2026, brandaktuell hier auf Regensburgs Hit Radio. Wunderschönen guten Morgen.

0: 9.18 Uhr. Guten Morgen, du bist bei Gong FM.
1: Regensburg muss in den kommenden Jahren deutlich sparen. Die Rathauskoalition will deshalb jedes Jahr zwischen 80 und 100 Millionen Euro weniger ausgeben. Der Grund? Die Ausgaben der Stadt sind in den vergangenen Jahren deutlich schneller gestiegen als die Einnahmen. Wenn sich daran nichts ändert, werden die Rücklagen in wenigen Jahren fast aufgebraucht.
0: Deshalb kommt jetzt vieles auf den Prüfstand. Gespart werden soll unter anderem bei Personal, Sachausgaben und auch freiwilligen Leistungen der Stadt. Auch bei geplanten Bauprojekten und anderen Investitionen soll weniger Geld ausgegeben werden. Gleichzeitig könnten Gebühren und Beiträge für bestimmte Leistungen steigen. Wichtig ist aber, die Stadt will nicht einfach Stellen streichen. Wenn jemand in den Ruhestand geht, soll künftig genauer geschaut werden, ob die Stelle wirklich noch gebraucht wird oder ob Aufgaben zum Beispiel durch Digitalisierung anders erledigt werden können.
1: Die einzelnen Ämter sollen jetzt selbst Vorschläge machen, wo sie sparen können. Bis Anfang 2027 soll daraus dann ein konkretes Sparpaket entstehen. Ziel ist außerdem, dass die Schulden der Stadt bis Ende 2031 nicht über 600 Millionen Euro steigen.
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1: 9:27 Uhr.
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1: Wir schauen in die Gong FM Region auf die A3 Nürnberg Richtung Passau zwischen Metten und Hengersberg. 6 Kilometer Stau, du musst 20 Minuten mehr einplanen. Auf der A93 Holledau Richtung Regensburg zwischen Dreieck-Holledau und Wollenzach ist auch ein bisschen mehr los. 3 Kilometer Stau, da brauchst du 26 Minuten länger. Gute Fahrt.
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1: Haben wir im Landkreis Kelheim, Holzhaarlanden, Ortsausgang Richtung Kelheim einstehen. Von Alex wurde der gemeldet und Bobby hat auch noch einen durchgegeben. Regensburg Westen, Dornierstraße bei Tempo 30. Danke euch beiden fürs Melden. Wenn du auch was hast, kannst du gerne auch einfach kostenlos anrufen. Staus und Blitzer gerne unter der 0800 0800 89 7, deine kostenlose Service-Hotline.
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4: 11 Grad messen wir am alten Kornmarkt, 11 außerdem auch aktuell in Kelheim. Heute gibt es einen Mix aus Sonne und Wolken, der Spätsommer ist aber am Start. 23 Grad werden es maximal, so starten wir auch langsam rein ins Wochenende. Morgen der einzige Tag, wo die Temperaturen ein bisschen abfallen, 19 Grad. Regen kann auch immer mal wieder dazukommen, aber wir haben wirklich ein tolles Wochenende vor uns. Samstag 23 Grad, Sonntag 20 Grad, ziehen wir uns alle ein bisschen wärmer an und dann treffen wir uns statt am Hof.
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1: Morgen.
4: Guten Morgen. 1. Oktober, Tankrabatt endlich in Kraft getreten, sagt man das so?
1: Ja, und wir haben es auch gleich 9.30 Uhr und da ja auch für unseren Kneidinger in Regensburg die Bocksaison startet, wunder dich nicht, wenn du heute vielleicht ein paar Ziegen siehst, die dir auf dem Weg irgendwie entgegenkommen. Da wird nämlich dann gefeiert. Es geht los am Arnusplatz beim Kneitinger. Also, dass du da drauf vorbereitet bist und vielleicht schmeckt es ja schon um die Uhrzeit.
4: Ja, wir wünschen dir guten Morgen. Jetzt mit Oleg. Oleg.
1: Oleg. Mit Oleg. Der Pole.
4: Alex Warren auf Gong FM.

0: 1. Oktober, 9.40 Uhr haben wir es, du bist bei Gong FM.
1: Heute ist der neue Tankrabatt der Regierung in Kraft getreten. Der geht erstmal bis Ende Dezember. Bis zu 17 Cent pro Liter sind möglich. Wir haben Gong FM-Kollegin Melissa losgeschickt, um sich mal bei Regensburg und der Gong FM-Region umzuhören, wie der Rabatt bisher so ankommt.
2: Ich bin gerade in der Avia-Tankstelle hier in der Landshuter Straße. Es ist echt viel los. Die Autos stehen bis zur Straße Schlange. Die Leute sind ein bisschen zwiegespalten. Ich habe mich mit ein paar Leuten unterhalten. Ein paar Leute sagen, okay, 17 Cent sind 17 Cent, kann man machen. Die anderen sagen, sie fühlen sich total im Stich gelassen von der Politik und es ist keine große Veränderung. Man merkt auf jeden Fall, dass aber viel, viel mehr los ist als sonst.
0: Danke dir, Melissa. Sie hat vor Ort außerdem Jannis getroffen beim Tanken.
3: Also 17 Cent sind durchaus Entlastung und natürlich würde man sich immer mehr wünschen. Also es ist auf jeden Fall besser als nichts.
0: Schick auch gerne deine Meinung zum Tankrabatt einfach rein. Kannst du ganz easy machen. Wir sprechen und diskutieren noch den ganzen Morgen und den ganzen Tag drüber. 0160 89 70 89 7. Deine Nummer zu uns ins Gong FM Studio.

0: Ciao. Gong FM 9.46 Uhr. Heute ist der 1. Oktober, ja, Tankrabatt, überall in ganz Deutschland Thema, aber bei uns beginnt auch eine ganz besondere Saison, nämlich die Kneitinger Bocksaison. Und wenn du gerade unterwegs bist in der Regensburger Innenstadt und vielleicht Ziegen hörst oder vielleicht auch riechst, das hat einen ganz besonderen Grund. Gong FM Reporterin Emmy ist am Start. Was ist da los?
1: Ihr hört die Glocken im Hintergrund. Die Ziegen sind am Start mit ganz süßen Sonnenblumen auf dem Kopf. Machen die sich jetzt auf den Weg zum alten Rathaus, um da den Oberbürgermeister abzuholen. Sind auch ziemlich flott unterwegs, also keine Verkehrsbehinderung. Das könnten dann aber später alle sein, die aus dem Kneitinger rausgestolpert kommen. Das Bier hat nämlich 6,5%, also echt eine Ansage.
0: Dann wünschen wir ganz viel Spaß an alle, die da heute unterwegs sind. Streichelt ein paar Ziegen für uns mit. Mäh. Liebe Grüße ausrichten und lasst es euch schmecken. Jetzt Tampa City mit Self-Aware hier bei deinen Gong FM Wachmachern. Guten Morgen.

0: jetzt hier auf Gong FM.
1: Außerdem Chris Brown. Personal in der nächsten halben Stunde hier bei uns auf Regensburg Z-Radio.
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3: Ich bin Christian Augustin. Seit Mitternacht gilt in Deutschland wieder ein Tankrabatt. Der Preis pro Liter Benzin oder Diesel soll um rund 17 Cent fallen. Das geht wegen einer Senkung der Energiesteuer. Die Maßnahme ist bis Jahresende befristet. An vielen Tankstellen fielen bereits in der Nacht die Preise. Ob die 17 Cent aber vollständig an den Zapfsäulen spürbar sind, ist noch unklar. 1,5 Wochen nach der Berlin-Wahl starten heute Gespräche über eine Regierungsbildung in der Hauptstadt. Linke, Grüne und SPD treffen sich zu einem ersten Gespräch. Bayerns Ministerpräsident Markus Söder bringt in diesem Zusammenhang einmal mehr den Länderfinanzausgleich ins Spiel. Er fordert mit Blick auf eine mögliche rot-grün-rote Regierung in der Hauptstadt eine umfassende Reform. Er spricht sich für ein völlig neues System aus. Hintergrund ist, dass Bayern mit den Zahlungen in den Länderfinanzausgleich andere Bundesländer wie Berlin mitfinanziert. Er ist zuversichtlich. Im dritten Anlauf will Bundestrainer Jürgen Klopp endlich einen Sieg verbuchen. Die deutsche Fußballnationalmannschaft trifft am Abend in München auf Serbien. Von Druck ist bei Jürgen Klopp nicht viel zu spüren. Er verweist immer wieder darauf, dass sein Team Zeit braucht, um sich einzuspielen. Anpfiff gegen Serbien ist am Abend um 20.45 Uhr.
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4: A3 Nürnberg Richtung Passau, zwischen Metten und Hengersberg, 6 Kilometer Stau, 13 Minuten brauchst du da länger. A93 Holledau Richtung Regensburg, zwischen Dreieck Holledau und Wollenzach, da ist auch 3 Kilometer Stau angesagt, 21 Minuten brauchst du da länger. Wir schauen noch auf die B16 Ingolstadt Richtung Regensburg, Bad Abbach zwischen Lengfeld und Bad Abbach, da ist auch etwas mehr los, 12 Minuten brauchst du da länger. Gute Fahrt und viel Geduld.
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4: Landkreis Kelheim, Holzhaarlanden wird geblitzt aus Ausgang Richtung Kelheim, Regensburg-Westen, Dornierstraße bei Tempo 30. Dann haben wir noch im Landkreis Regensburg in Thalmassing einstehen, Ortsausgang Richtung Hagelstadt. Und in Abensberg im Landkreis Kelheim, Münchner Straße, in der Gebrauchtwagen-Ausstellung steht einer. Wie ist der denn da hingekommen? Danke an Alex, Bobby, Tina und Kurt fürs Melden. Danke an alle fürs Melden. Ja, danke an alle. Ich bin so dankbarer heute. Das ist wirklich Straßenblitzer kostenlos. 0800 89 7.
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4: Dankbar für alles heute.
5: Ja, wir können auch dankbar fürs Wetter sein. 12 Grad messen wir aktuell schon in Regensburg am Theater. 13 sind es in Sinching. Mann, jetzt hast du mich abgesteckt. In Sinching. Es gibt eine Mix aus Sonne und Wolken. 23 Grad werden es maximal, sind wir dankbar, weil der Sommer, der ist noch mal ein bisschen zurückgekommen. Morgen dann 19 Grad, es kühlt ein bisschen ab, aber auch da viel Sonne, auch das ganze Wochenende über.
4: Vielen Dank für diesen schönen Wetterbericht.
5: Ja, ich bin auch dankbar.
4: Wofür aber?
5: Für dich und für das schöne Wetter.
4: Danke.
5: Ja, kein Problem.
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1: Heidi Klum hat jetzt verraten, mit wem sie ihre freien Abende am liebsten verbringen. Mit dabei Hollywood-Star Sofia Vergara. Die beiden treffen sich gerne zum Essen. Auch Spice Girl-Star Mel B gehört zum engsten Freundeskreis. Die war auch schon bei Heidi zu Hause, inklusive Übernachtung und Pyjama-Party. Zu ihrem engen Umfeld zählen neben Freundinnen aber auch einige Männer. Thomas Hayo betrachtet Heidi nach eigenen Angaben als eine Art Bruder, während sie den Fotografen Rankin als langjährigen Weggefährten bezeichnet. Ihren größten Rückhalt findet sie allerdings in ihrer Familie. Auch ihre Töchter Leni und Lou gehören regelmäßig zu den Mädelsabenden dazu. Dann verbringen die drei gemeinsame Zeit und kochen zum Beispiel zusammen. Drake trägt jetzt eine Rolex, die wirklich niemand sonst hat. Der Rapper hat von Rolex eine maßgefertigte Daytona bekommen, ein echtes Einzelstück. Das Ding glitzert ordentlich, Diamanten und Saphire wechseln von fast durchsichtig bis tiefblau. Auch das Zifferblatt ist komplett mit Diamanten besetzt. Kaufen? Fehlanzeige? Nachmachen? Bitte auch nicht. Drake hat seine Fans nämlich ausdrücklich gebeten, die Uhr nicht kopieren zu lassen. Der Preis ist nicht bekannt, aber bei so viel Luxus dürfte klar sein, das Teil ist unbezahlbar, zumindest für Normalsterbliche.
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11: A3 Nürnberg Richtung Regensburg zwischen Nittendorf und Sinzing 3 Kilometer Stau. A6 Nürnberg Richtung Pilsen zwischen Amberg West und Amberg Süd 4 Kilometer Stau. Und A93 Holledau in Richtung Regensburg fahren zwischen dem Dreieck Holledau und Wollen.

0: Sag hier gut 2 Kilometer Stau.
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0: In der Dornierstraße in Regensburg wird geblitzt. Hier gilt Tempo 30. Außerdem ein Blitzer in Thalmassing am Ortsausgang, wenn man Richtung Hagelstadt fährt. Und im Landkreis Kelheim wird geblitzt in Abensberg in der Münchner Straße.
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0: Im Laufe des Tages wird es immer wolkiger. Dennoch bleibt es relativ mild heute mit Höchstwerten von an die 24 Grad am Nachmittag. Und auch wenn es nicht immer so aussieht, im Großen und Ganzen bleibt es heute trocken. Der Wettertrend. Morgen noch einige Wolken über unsere Region, vereinzelt etwas Regen mit dabei. Ab Samstag wird es aber schon wieder freundlicher mit längeren sonnigen Abschnitten. Die Temperaturen bleiben so rund um die 20 Grad Marke.
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17: Ich bin Moritz Einzel. Kleine Kinder sind kaum zu bremsen. Circa 18.000 Schritte am Tag sind im Alter von 3 bis 4 Jahren typisch. Das geht aus einer internationalen Studie in 44 Ländern hervor. Die Wissenschaftler stellten fest, dass Kinder in Ländern mit niedrigem Einkommen täglich etwa 5.000 Schritte mehr gehen als Kinder in Ländern mit hohem Einkommen. Zudem bewegen sich Kinder in ländlichen Regionen mehr als Stadtkinder. Seit Mitternacht gilt in Deutschland wieder ein Tankrabatt. Die Preise für Benzin und Diesel sind an vielen Zapfsäulen gefallen. Kritik an der Maßnahme kommt von Grünen-Fraktionschefin Dröge. Sie findet den Tankrabatt ungerecht, sagte sie bei NTV.
18: Es gibt einen viel schlaueren Weg zu helfen. Und das wäre, wenn man pauschal ein Energiegeld auszahlen würde. Es würde allen Menschen Unterstützung geben. Und es würde nicht zu einem relevanten Einteil am Ende doch bei den Mineralölkonzernen landen, die eh in dieser Krise krasse Übergewinne machen.
17: Bis Jahresende soll der Liter Benzin oder Diesel durch eine Energiesteuersenkung bis zu 17 Cent billiger sein. Eine vernünftige Nachtruhe besteht aus 7 bis 9 Stunden Schlaf. Doch die meisten Menschen in Bayern schlafen deutlich kürzer. 71% kommen nicht auf das medizinisch empfohlene Optimum, zeigt eine repräsentative Befragung im Auftrag der AOK Bayern.

0: Ein knappes Drittel schläft demnach weniger als 6 Stunden. Männer und Frauen unterscheiden sich dabei kaum in ihrer Schlafdauer. Auf der Autobahn A9 in Richtung München ist ein Mann zwischen 2 Fahrzeugen eingeklemmt und tödlich verletzt worden. Nach Polizeiangaben schlief der Mann am Morgen am Steuer ein und fuhr auf Höhe Pfaffenhofen gegen einen parkenden LKW und dann gegen eine Leitplanke. Als er ausstieg, fuhr ein Transporter in die ungesicherte Unfallstelle und klemmte den Mann ein. Die A9 war stundenlang voll gesperrt. Es bildete sich ein rund 18 Kilometer langer Rückstau.
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3: A3 Nürnberg Richtung Regensburg zwischen Nittendorf und Sinzing 3 Kilometer Stau. A6 Nürnberg Richtung Pilsen zwischen Amberg West und Amberg Süd 4 Kilometer Stau. Und A93 Holledau in Richtung Regensburg fahren zwischen dem Dreieck Holledau und Wollenzach hier gut 2 Kilometer Stau.
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3: In der Dornierstraße in Regensburg wird geblitzt. Hier gilt Tempo 30. Außerdem ein Blitzer in Thalmassing am Ortsausgang, wenn man Richtung Hagelstadt fährt. Und im Landkreis Kelheim wird geblitzt in Abensberg in der Münchner Straße.
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3: In Regensburg am Jahnstadion momentan 14 Grad, in Sengenthal im Landkreis Neumarkt messen wir 16 Grad und bei euch in Karl-Münz im Landkreis Regensburg derzeit 14 Grad. Noch glitzert die Nacht in der Sonne. Mit der Zeit strömen immer mehr Wolkenfelder zu uns und die sorgen heute für herbstliches Ambiente. Dennoch bleibt es aber mild heute, bis zu 24 Grad am Nachmittag. Der Wettertrend, auch morgen hängen da viele Wolken rum, die lassen es etwas regnen. Tatsächlich gar nicht mal so viel, der Boden könnte mehr gebrauchen, aber gut, wir nehmen was kommt. Ab Samstag wird es auch schon wieder sonniger und freundlicher und die Temperaturen bleiben so bei rund 20 Grad die nächsten Tage.
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1: Wir feiern heute schon das Wochenende. Im Zerrapzapzap in der Regensburger Altstadt steigt die Fiesta Mexicana. Ab 22 Uhr wird gefeiert mit Pop, Charts und den besten Partyklassikern. Und an der Bar wird's ziemlich günstig. Mexicana, Pfeffi und Tequila gibt's für 1 €. Also heute Abend Freunde schnappen und ab ins Gewölbe. Beim Melze Slam wird morgen wieder um die Gunst des Publikums gekämpft. Poetry Slam, das heißt kurze Texte, schnelle Performances und jede Menge Wortwitz. Ob lustig, ernst, Lyrik oder Prosa, alles ist erlaubt. Am Ende entscheidet das Publikum, wer überzeugt. Und wichtig für alle, die selbst auf die Bühne wollen, die Startplätze sind bereits komplett vergeben. Zuschauen kannst du aber morgen ab 20 Uhr in der alten Melzerei.
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16: A3 Regensburg Richtung Passau fahren. Zwischen dem Kreuz Deggendorf und dem Rastplatz Isarmündung. Ein Unfall. Achtung bitte, hier gibt's momentan Probleme im Ausfahrtsbereich. Der Standstreifen ist blockiert. Dann die A6 Nürnberg Richtung Pilsen. Zwischen Amberg West und Amberg Süd. 5 Kilometer Stau. Und die A9 Nürnberg in Richtung München fahren. Zwischen der Raststätte Holledau und Pfaffenhofen. Ein Unfall. Hier ist der Standstreifen blockiert. Dann habe ich noch eine Meldung von der A93 für euch. Weiden Richtung Regensburg. Im Ausfahrtsbereich Regenstau. Vorsicht bitte, hier Gefahr durch ein defektes Fahrzeug.
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16: Im Landkreis Regensburg steht der Blitzer in Thalmassing am Ortsausgang Richtung Hagelstadt fahrend. In Abensberg im Landkreis Kelheim wird in der Münchner Straße geblitzt und in Bad Abbach ganz neu der Blitzer in der Römerstraße.
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16: Mit der Zeit strömen immer mehr Wolkenfelder zu uns und die sorgen heute für herbstliches Ambiente. Dennoch bleibt es aber mild heute, bis zu 24 Grad am Nachmittag. Der Wettertrend, auch morgen hängen da viele Wolken rum. Die lassen es etwas regnen, tatsächlich gar nicht mal so viel. Der Boden könnte mehr gebrauchen, aber gut, wir nehmen, was kommt. Ab Samstag wird es auch schon wieder sonniger und freundlicher und die Temperaturen bleiben so bei rund 20 Grad die nächsten Tage.
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17: Ich bin Moritz Einzel. Koalitionskrach um die

0: Zuckersteuer. Das Kanzleramt hat offenbar den Gesetzentwurf von Finanzminister Klingbeil gestoppt. Das berichtet die Bild-Zeitung. Der Entwurf sei nicht mehrheitsfähig und nicht abgesprochen. Klingbeil hatte einen neuen Gesetzentwurf vorgelegt. Die Steuer auf gezuckerte Getränke soll demnach mittelfristig 1,2 Milliarden Euro einbringen. Die steigenden Lebenshaltungskosten sind laut einer Umfrage auch in diesem Jahr die größte Sorge der Menschen in Deutschland. Demnach haben fast 6 von 10 große Angst davor, dass die Kosten für Einkaufen, Miete und andere Ausgaben des alltäglichen Lebens weiter nach oben gehen, zeigt eine Langzeitstudie der R&V-Versicherung. Auch mögliche Steuererhöhungen, Leistungskürzungen sowie eine Überforderung des Staates durch Geflüchtete gehören zu den Hauptsorgen der Menschen. Während des Münchner Oktoberfests gilt rund um den Münchner Flughafen ein verschärftes Drohnenflugverbot. Mehrere Hobby-Drohnenflieger haben das nach Polizeiangaben missachtet. In 2 Fällen habe das zu kurzzeitigen Einschränkungen des Flughafenbetriebs geführt. Die Polizei warnt Drohnenflieger vor möglichen teuren Folgen und drohenden Strafverfahren und rät dazu, sich über die aktuellen Vorschriften stets auf dem Laufenden zu halten. Seit 5 Jahren ist Thomas Weikert Präsident des Deutschen Olympischen Sportbundes. Doch für eine weitere Amtszeit will er nicht kandidieren. Das hat der 64-Jährige gut 2 Monate vor dem Votum auf der DOSB-Mitgliederversammlung in Frankfurt am Main mitgeteilt. Er spüre, dass er nicht mehr die Kraft für weitere 4 Jahre Vollgas habe, so Weikert. Wer sein Nachfolger wird, ist offen.
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2: Achtung auf der A93 Regensburg Richtung Holledau. Zwischen Siegenburg und Elsendorf Gefahr durch Gegenstände auf der Straße. Nochmal Achtung auf der A93 Weiden Richtung Regensburg. In der Ausfahrt Regenstauf Gefahr durch ein kaputtes Fahrzeug. Die A3 Nürnberg Richtung Passau. Zwischen Metten und Hengersberg 6 Kilometer Stau. Hier dauert 16 Minuten länger. Und B16 Ingolstadt Richtung Regensburg. Zwischen Lengfeld und Bad Abbach dichter Verkehr. Hier dauert es 10 Minuten länger.
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2: Geblitzt wird in Regensburg. Albertus-Magnus-Straße beim Audimax. Dann in der Straubinger Straße bei der Handwerkskammer Stadt Einwärts. In Regenstauf in der Lohstraße Tempo 50. In Barbing am Hölzel Tempo 30. In Nittenau Fischbacher Straße Tempo 100. Nochmal Nittenau in der Regentalstraße bei Tempo 50. In Abensberg Straubinger Straße Tempo 50. Und in Bad Abbach hier in der Römerstraße. Wenn du sonst sagst, nein, ich habe noch was gesehen, Stau oder Blitzer, dann ruf einmal kostenlos durch unter 0800 089.
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2: Aktuell in Regensburg an der Armin-Wolf-Arena 23 und in Burglengenfeld 22 Grad. Viele Wolken, aber auch ein bisschen Sonne. Es bleibt heute trocken. Morgen dann ein bisschen durchwachsener bei 20. Samstag wird es wieder richtig schön sonnig bei bis zu 23 Grad.
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2: Diese Jahreszeit jetzt ist für mich irgendwie ein Mysterium, was die unterschiedliche Klamottenwahl angeht. Also ich verstehe schon, morgens ist es deutlich kälter als dann am Tag. Aber wie können die einen bei 20 Grad im T-Shirt rumlaufen und andere in Pulli und Jacke? Verstehe das irgendwie nicht. Aber gut, jeder hat auch ein anderes Kälteempfinden. Naja, in einem sind wir alle gleich. Wir lieben gute Musik, die kriegst du zum Glück hier bei uns. Jetzt Kato und John, turn the lights off. Du hörst Gong FM ab fast Wochenende Donnerstag. Schön, dass du mit am Start bist.

mit Jason Derulo und Michiko geht's durch den fast Wochenende Donnerstag. Du hörst Gong FM, auch wenn du es vermutlich eh auf dem Schirm hast. Ich sag's lieber nochmal, weil ich hatte gestern diesen ach kacke stimmt Moment. Am Samstag ist Feiertag. Also wenn du wie ich da eigentlich den Wocheneinkauf machst, geht nicht. Besser heute oder morgen machen. Wo du morgen Abend sogar länger einkaufen gehen kannst, also auch nach 20 Uhr, das checken wir hier gleich nach. Topic, Bruno Mars und jetzt Jax Jones und Ina Rolson sind das hier auf Gong FM mit Breathe. Schönen Mittag.

ist so ein Mann, der erinnert mich immer an Hochzeiten. Bruno Mars, so ein typischer Hochzeitssänger. Aber natürlich auch viel mehr. I Just Might ist das hier auf Kong FM um 11:45. Wann machst du denn deinen Wocheneinkauf? Abends, so schnell nach Feierabend, gibt's gar nicht so den einen großen Einkauf, sondern immer mal da halt ein bisschen. Ich mache ihn zum Beispiel immer Samstagvormittag. Das fällt jetzt am Wochenende ja schon mal weg wegen Feiertag. Wenn du zeitlich mal ganz entspannt einkaufen gehen willst, dann vielleicht morgen Abend in Schwandorf. In Schwandorf testet nämlich der Globus ein neues Konzept, nämlich länger offen, mehr Zeit zum Shoppen. Statt wie gewohnt um 20 Uhr ist morgen an diesem Testtag erst um 21.30 Uhr Schluss. Die große Frage ist dann, kommt nach 20 Uhr wirklich noch jemand zum Einkaufen oder stehen dann hauptsächlich die Mitarbeiter im Markt, was ja irgendwie auch Quatsch wäre. Genau das will Globus jetzt herausfinden. Diese verlängerte Einkaufsabend ist erstmal nur ein Test und damit auch so ein kleiner Vorgeschmack darauf, wie sich die neuen Möglichkeiten bei den Ladenöffnungszeiten in Bayern nutzen lassen. Also morgen ist die Markthalle am Brunnfeld 90 Minuten länger geöffnet, bis 21:30. Ob es bei so einem einmaligen Test bleibt oder vielleicht noch weitere Tage folgen könnten, das ist aktuell noch nicht entschieden. Aber gerade mit Hinblick auf den Feiertag am Samstag ist das ja schon sehr praktisch und auch sehr clever gelegt. Also kann mir schon vorstellen, dass da morgen Abend nochmal die ein oder anderen ihren Kleinwocheneinkauf machen. Jetzt geht's zusammen in Richtung Wochenende. Fast zumindest mit den Fantastischen Vier und Clüso. Zusammen ist das hier auf Regensburgs Hitradio. Schönen Donnerstagmittag.

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1: Das ist einfach ein geiler Track, muss man so sagen. Faithless und Insomnia hier auf Gong FM. Bei uns kriegst du immer voll die Hits und auch richtig gutes Entertainment. Das ist eine klare Empfehlung für heute Abend.
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6: Kurz vor halb eins, Achtung auf der A3 Nürnberg Richtung Passau, zwischen dem Kreuz Deggendorf und Hengersberg, Gefahr durch eine ungesicherte Unfallstelle. Hier ist die rechte Spur blockiert, außerdem Gefahr durch Gegenstände auf der Straße. Dadurch zwischen Metten und Hengersberg 7 Kilometer Stau, hier dauert es 24 Minuten länger. Und Achtung auf der A93 Weiden Richtung Regensburg, in der Ausfahrt Regenstauf, Gefahr durch ein kaputtes Fahrzeug.
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6: Geblitzt wird in Regensburg in der Albertus-Magnus-Straße beim Audimax. Dann nochmal Regensburg, Straubinger Straße bei der Handwerkskammer Stadt Einwärts. In Regenstauf, Lohstraße, Tempo 50. In Barbing am Hölzel, Tempo 30. Nittenau, Fischbacher Straße bei Tempo 100. Nochmal Nittenau in der Regentalstraße bei Tempo 50. In Abensberg, Straubinger Straße, Tempo 50. Und in Bad Abbach hier in der Römerstraße. Wenn du sonst noch was gesehen hast, Stau oder Blitzer, dann schick mir gerne eine WhatsApp. Kommt direkt hier im Studio an, an die 0160 89 70 89 7.
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6: Aktuell in Regensburg Prüfending 20 und in Berratshausen 19 Grad. Viele Wolken, aber auch die Sonne kommt immer durch bei maximal 23 Grad. Es bleibt heute trocken, morgen dann so ein bisschen durchwachsen. Regen möglich bei 20, Samstag wieder richtig schön sonnig bei bis zu 23 Grad.
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6: Wir starten in die neue halbe Stunde mit einer Frau, die offenbar ein richtig krasser Blumenfan ist. Olivia Rodrigo hat gerade ihre Tour eröffnet und die Bühne, die ist mit Blumen übersät. Jede Menge Blumen. Unglaublich viele Blumen. Olivia hat sogar sowas wie eine Gärtner-Crew dabei. 16 Menschen, die zwischen den Songs auftauchen, um das Grün umzuschichten, neu zu arrangieren und noch mehr nachzubringen. Das Blumenmädchen Olivia Rodrigo hören wir jetzt hier auf Gong FM mit Drop Dead. Schönen Donnerstag.

0: 20 vor 1 haben wir gleich Musik von den Backstreet Boys und auch Gail. Vorher sagt uns Jonas von den Wachmachern, welcher Film heute im Kino neu anläuft, der schon für ordentlich Gesprächsstoff gesorgt hat.
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3: Jetzt neu, Digger.
4: Alles verändert sich. Du weißt schon, an einem Tag bist du eine Katze oder ein König. Am nächsten Tag bist du bloß noch Asche in der Dose.
3: Digger Rockwell ist der mächtigste Mann der Welt. Er will beweisen, dass er die Menschheit retten kann. Das Problem? Ausgerechnet er selbst hat die Katastrophe ausgelöst, die die Welt ins Chaos stürzt.
5: Digger hat uns in diese Scheiße geritten und Digger gräbt uns da auch wieder raus.
6: Verdammte Scheiße, legen wir los.
3: Jetzt muss Digger seinen eigenen Fehler wieder gut machen. Dabei wird seine Rettungsmission immer absurder und gefährlicher. Denn er muss nicht nur die Menschheit retten, sondern auch mit den Folgen seines eigenen Handels klarkommen.
5: Wenn nichts mehr hilft, knall ihn die Wahrheit hin. Die knallharte Wahrheit. Einfach bang, bang, bang. Woo!
3: Woo! Tom Cruise spielt Digger und zeigt sich dabei mal ganz anders als in seinen typischen Actionrollen. Mit dabei unter anderem die deutsche Schauspielerin Sandra Hüller und John Goodman. Digger ab sofort im Kino.
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Offiziell ist das zwar nicht geworden, aber für mich ist er irgendwie trotzdem der Sommertrack des Jahres. Ügel und Move Into the Sun hörst du hier auf Gong FM an deinem fast Wochenende Donnerstag. Gleich gibt's ganz neue Musik von Katy Perry. Watch

0: hören wir uns gleich in voller Länge an. Genauso wie Ray und Where's My Husband hörst du schon um Punkt 13 Uhr.
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23: Ich bin Moritz Einzel. Der Bund der Steuerzahler hat mal wieder sein Schwarzbuch vorgelegt. Der Lobbyverband zeigt darin 100 Fälle von Steuerverschwendung auf. In diesem Jahr geht es unter anderem um einen besonders teuren Zaun, Designermöbel in einem Jobcenter oder eine Fahrradgarage nur für Staatsbedienstete mit rechnerisch mehr als 16.000 Euro Kosten je Stellplatz. Klimaneutraler Strom ist auf dem Vormarsch. In den ersten 3 Quartalen dieses Jahres deckten erneuerbare Energien über 60% des Stromverbrauchs ab, so viel wie noch nie. Das hat der Bundesverband der Energie- und Wasserwirtschaft mitgeteilt. Vor allem Wind- und Sonnenenergie ist für den Anstieg verantwortlich. Das Kanzleramt hat die Pläne von Finanzminister Klingbeil zur Einführung einer Steuer auf zuckerhaltige Getränke vorerst gestoppt. Klingbeil hatte seinen Gesetzentwurf gestern in die Ressortabstimmung geschickt. In Regierungskreisen heißt es nun, sein Entwurf weiche vom Vorschlag der Finanzkommission Gesundheit ab.

0: und sei nicht mehrheitsfähig. Ein Unentschieden und eine Niederlage gab es bisher, seitdem Jürgen Klopp Bundestrainer ist. Heute Abend will die deutsche Fußballnationalmannschaft erstmals 3 Punkte in der aktuellen Nations League-Kampagne einfahren. In München trifft das DFB-Team auf Serbien. Klopp über die serbischen Spieler.
1: Na, sehr erfahren. Mit allen Abwassern gewaschen sozusagen im Fußballbereich. Und darauf muss man sich einstellen.
0: Im deutschen Tor wird Jonas Urbich sein Debüt geben. Er ist ja sowas wie der Kronprinz von Manuel Neuer beim FC Bayern. Urbich sagte gestern auf der Pressekonferenz:
2: Ich freue mich einfach, dass ich morgen die Möglichkeit bekomme, hier im eigenen Stadion aufzulaufen und meinen Teil dazu beizutragen, dass wir als Team unseren ersten Sieg unter Jürgen Klopp einfahren.
0: Deutschland gegen Serbien. Anstoß in der Münchner Arena ist um 20.45 Uhr.
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5: Wir gucken auf die A3 Nürnberg Richtung Passau zwischen dem Kreuz Deggendorf und Hengersberg. Da hat es einen Unfall gegeben. Hier ist die rechte Spur blockiert. Dadurch zwischen Schwarzach und Hengersberg 8 Kilometer Stau. Du brauchst hier 27 Minuten länger. Und B16 Ingolstadt Richtung Regensburg zwischen Lengfeld und Regensburg Süd. Dichter Verkehr hier mit einem Zeitverlust von 14 Minuten.
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5: Geblitzt wird in Regensburg in der Albertus-Magnus-Straße beim Audimax. Dann in der Straubinger Straße bei der Handwerkskammer. Statt Einwärtser steht die Polizei. In Regenstauf in der Lohstraße bei Tempo 50. In Gansbach von Aufhausen kommt, 50 ist hier erlaubt. Und in Abensberg in der Straubinger Straße bei Tempo 50. Wenn du sonst was gesehen hast, melde Staus und Blitzer. Immer kostenlos unter 0800
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5: Aktuell in Regensburg am Villapark 21 und in Pielenhofen ebenfalls 21 Grad. Viele Wolken, aber auch die Sonne kommt vereinzelt durch bei maximal 23 Grad. Es bleibt heute trocken, morgen dann so ein bisschen durchwachsener bei 20. Samstag wieder richtig schön sonnig bei bis zu 23 Grad.
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5: Ja, unsere deutsche Nationalmannschaft will heute unter Klopp den ersten Sieg gegen Serbien einfahren. Bei den Portugiesen, da hat es dagegen ja gestern schon richtig geknallt. Nach der Ankündigung des Nationaltrainers CR7 gegen Dänemark auf die Bank zu setzen, hat Cristiano Ronaldo das Teamcamp stinksauer verlassen. Er hat sich einfach den Ball unter den Arm geklemmt, mit dem Fuß so aufgestampft und gerufen: Dann spiele ich halt alleine.

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hörst. Gong FM am fast Wochenende Donnerstag. Ungewohntes Bild an den Tankstellen heute Morgen. Waren wieder Schlangen. Kein Wunder, im Vergleich zu gestern waren es teilweise 30 Cent Unterschied. Wie der Tankrabatt bei euch ankommt. Stimmen von Autofahrern an den Tankstellen hören wir gleich. Direkt nach Musik von Tyler und Sarah Larsen. Guru Josh Project mit Infinity Mega. Und jetzt auch ein richtig guter aktueller Track. Tempa City sind das mit Self-Aware hier auf Regensburgs Hitradio.

0: 1 du hörst Gong FM. Es ist so ein kleines Aufatmen. Seit heute Nacht greift der neue Tankrabatt. Benzin und Diesel werden durch die niedrigere Energiesteuer um rund 17 Cent pro Liter entlastet. Bei so einer 50 Liter Tankfüllung wären das gut 8 Euro. Heute Vormittag vor 12 Uhr war auf jeden Fall deutlich mehr los an den Tankstellen. Auch an der Avia Meier in der Landshuter Straße hier in Regensburg. Kollegin Melissa war da und hat mit euch gesprochen.
1: Also 17 Cent sind durchaus Entlastung. Natürlich würde man sich immer mehr wünschen. Also es ist auf jeden Fall besser als nichts.
2: Also ich muss sagen, ich habe schon jetzt die letzten Tage mit dem Tank ein bisschen gewartet wegen dem Tankrabatt. Ob man das jetzt so wirklich am Ende des Monats im Geldbeutel merkt, kann ich jetzt noch nicht sagen. Aber ich finde es auf jeden Fall gut.
3: Aber ich sag mal so, wenn der Tankpreis von 2,17 auf 2 Euro sinkt, ist der Tankpreis immer noch hoch. Klar freut man sich, aber einfach nur, weil die Messlatte ziemlich hoch gesetzt wurde.
0: Ja, das stimmt. Heißt also, der Rabatt entlastet zwar schon, aber ein kleines Schnäppchen ist es trotzdem nicht. Gerade bei den aktuell hohen Spritpreisen lohnt sich deshalb weiterhin der Blick auf die günstigste Tankstelle in der Region. Was es jetzt im Oktober sonst noch für Neuerungen gibt, zum Beispiel Änderungen an Bahnhöfen oder mehr Geld, checken wir hier auch noch in der nächsten halben Stunde auf Gong FM. Jetzt erstmal Musik von Ray Dalton und Go That High auf Regensburgs Hitradio.

0: FM. My body isn't ready um kurz vor 2:30. Ich bin ready, damit wir gleich die Straßen checken.
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4: Einmal die A3 in Nürnberg Richtung Passau. Zwischen Metten und Hengersberg nach einem Unfall noch 7 Kilometer Stau. Unfallstelle ist aber geräumt. Aktuell dauert es hier 24 Minuten länger. Und B16 Ingolstadt Richtung Regensburg. Zwischen Lengfeld und Regensburg Süd dichter Verkehr. Hier dauert es aktuell 15 Minuten länger.
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4: Geblitzt wird in Regensburg. Straubinger Straße bei der Handwerkskammer Stadt Einwärts steht die Polizei. Dann nochmal Regensburg Karl-Stieler Straße bei Tempo 30. In Regenstauf in der Lohstraße bei Tempo 50. In Lappersdorf am Sportzentrum Tempo 30 und in Gansbach von Aufhausen kommt. Hier ist 50 erlaubt. Vielen Dank, Verena, fürs Melden. Wenn du auch noch was gesehen hast, Stau oder Blitzer, schick gerne eine WhatsApp an die 0160 89 70 89 7.
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4: Aktuell in Regensburg, Stadt am Hof 21 und in Essing ebenfalls 21 Grad. Viele Wolken, aber auch die Sonne, die kommt immer wieder so ein bisschen durch. Bei maximal 23 Grad. Es bleibt trocken heute. Morgen dann so ein bisschen durchwachsen. Ist auch mal Regen möglich bei 20. Samstag aber wieder richtig schön sonnig bei bis zu 23 Grad.
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4: Heute ist Tag des Kaffees. Ja, ich als Nicht-Kaffeetrinker sage, normaler Donnerstag. Bei Starbucks, da sagt man Tag des Venti Hot Cinnamon Ristretto Oat Milk Pumpkin Latte. Was der Oktober sonst so Neues mit sich bringt. Gesetze, Geld, mehr Schlaf. Unser Thema hier gleich nach guter Musik. Jetzt Alex Warren und Fever Dream.

Ganz neu auf der Gong FM Playlist. Ray Garvey und Imran und Rivers. Gleich 20 vor 2. Neuer Monat, neue Regeln. Im Oktober ändert sich jetzt ein bisschen was. Endlich, ne? Vom 1. Oktober, also heute bis Ende Dezember, soll ja die Energiesteuer auf Benzin und Diesel sinken. Unterm Strich sollen dadurch rund 17 Cent pro Liter weniger an der Zapfsäule ankommen. Beim Geld wird's schneller. Echtzeitüberweisungen sind ab dem 9. Oktober rund um die Uhr möglich. Banken prüfen dann außerdem, ob Name und IBAN zusammenpassen. Das soll vor Betrug und Tippfehlern schützen. An Bahnhöfen wird's trockener. Die Deutsche Bahn führt bundesweit ein Alkoholverbot ein. Bis zum 15. Oktober soll das an allen rund 5.400 Bahnhöfen gelten. Die Bahn sagt, wo viel Alkohol getrunken wird, steigt auch die Gewalt. Die Gastronomie bleibt davon aber ausgenommen. Und noch eine Änderung betrifft Reisende. Ab dem 12. Oktober startet schrittweise das neue elektronische Einreisesystem der EU. Für Nicht-EU-Bürger werden bei der Ein- und Ausreise unter anderem Gesichtsbilder und Fingerabdrücke erfasst. Im Handwerk, da gibt's mehr Geld. Im Dachdecker-Handwerk steigen die Löhne um 3,4%. Außerdem wird die elektronische Patientenakte für Ärzte verpflichtend. Und nicht vergessen, der Klassiker, am 25. Oktober wird die Uhr zurückgestellt. Eine Stunde länger schlafen, da erinnern wir dich rechtzeitig ran. Genauso wie Reifenwechsel. Das ist aber auch geil, weil dann auch machen. Weil ich zum Beispiel denke seit 2 Wochen daran, mir einen Termin zu machen zum Reifenwechsel. Aber meinst du, ich habe den Termin schon gemacht? Nö. Deswegen machen wir das vielleicht gemeinsam, weil es heißt ja O bis O. Und diesen Track hier, den drehen wir jetzt richtig laut. David Guetta und Aiken mit Sexy Bitch. Das ist das hier auf Regensburg Hit Radio.

Sheeran geht's durch den Donnerstagmittag. Du hörst Gong FM, gleich Musik von Flo mit Leak It. Vorher Udo Lindenberg und Apache 207 und Komet.

0: von Nico Santos. Why Don't You Stay? Und um Punkt 14 Uhr Michael Schulte und 5 AM. Immer voll die Hits bei uns schon zur vollen Stunde.
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9: Ich bin Dominik Schweiger. Seit Mitternacht gilt der neue Tankrabatt und die Spritpreise sind direkt gefallen. Laut ADAC war der Preis für Super E10 am Morgen im Schnitt gut 14 Cent niedriger als gestern. Diesel war gut 15 Cent günstiger. Bis Jahresende soll der Tankrabatt über eine Energiesteuersenkung die hohen Spritpreise abfedern. Ob der Rabatt aber komplett an die Verbraucher weitergegeben wird, ist offen. Ökonomen und Oppositionspolitiker kritisieren den Tankrabatt als wenig zielgerichtete Entlastung mit der Gießkanne. Anständiger Schlaf dauert in der Regel 7 bis 9 Stunden. Die meisten Menschen in Bayern schlafen aber deutlich kürzer. 7 von 10 kommen nicht auf das medizinisch empfohlene Optimum, zeigt eine Befragung für die AOK Bayern. Ein knappes Drittel schläft demnach weniger als 6 Stunden. Männer und Frauen unterscheiden sich dabei kaum in ihrer Schlafdauer. Koalitionskrach um die Zuckersteuer. Das Kanzleramt hat offenbar den Gesetzentwurf von Finanzminister Klingbeil gestoppt. Laut Bild sei der Entwurf nicht mehrheitsfähig und nicht abgesprochen. Klingbeil hatte einen neuen Gesetzentwurf vorgelegt. Die Steuer auf gezuckerte Getränke soll demnach mittelfristig 1,2 Milliarden Euro einbringen. Im dritten Anlauf soll er endlich her, der erste Sieg für Jürgen Klopp als Fußball-Bundestrainer. Um 20.45 Uhr empfängt Deutschland Serbien in der Nations League und steht schon unter Druck. Pia Wegner blickt voraus.
10: Ein 1:1 in den Niederlanden, ein 0:1 gegen Griechenland. Der Start unter Jürgen Klopp war mehr als holprig. Jetzt wechselt er den Kader erst einmal kräftig durch. 9 mögliche Debütanten sind im zweiten DFB-Aufgebot dabei. Hoffnung auf 3 Punkte macht der Gegner Serbien. Der hat in diesem Jahr erst einmal gewonnen und beide bisherigen Nations League-Spiele verloren.
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0: Eine Meldung noch von der A3 in Nürnberg Richtung Passau zwischen Metten und Hengersberg. 7 Kilometer Stau. Hier dauert es aktuell 26 Minuten länger.
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0: Geblitzt wird in Regensburg Straubinger Straße bei der Handwerkskammer. Da steht stadteinwärts die Polizei. Dann in Regensburg Karl-Stieler Straße bei Tempo 30. In Lappersdorf am Sportzentrum Tempo 30. In Gansbach von Aufhausen kommen 50 ist hier erlaubt. Und am Ortseingang von Wolkering bei Tempo 70. Wenn du sonst was gesehen hast, melde Staus und Blitzer immer kostenlos unter 0800 089 87.
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0: Aktuell haben wir in Regensburg

0: Hauptbahnhof 23 und bei dir in Wiesen 22 Grad. Viele Wolken heute, aber auch so ein bisschen Sonne, die immer wieder durchkommt. Es bleibt trocken, morgen dann ein bisschen durchwachsener, Regen möglich bei 20, Samstag aber wieder richtig schön sonnig bei bis zu 23 Grad.
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0: Nachts sicher nach Hause und das Taxi wird günstiger. In Regensburg gibt es künftig Geld für den Heimweg. Wer diese Gutscheine bekommt, warum der Stadtrat darüber ordentlich gestritten hat und was Kritiker daran auszusetzen haben, checken wir hier gleich nach. Musik von Kaigo, Nico Santos, Coldplay. Und wir starten rein mit Michael Schulte und 5 a.m. Schönen Donnerstag mit Regensburg Hitradio.

schönen Donnerstag. Sicher nach Hause kommen, gerade für Frauen, leider ja ein großes Thema. Der Stadtrat hat dazu gestern einen 2-jährigen Test für sogenannte Frauennachttaxis beschlossen. Konkret gibt es 10 € Gutscheine für Taxifahrten zwischen 21 Uhr abends und 6 Uhr morgens. Anspruch haben unter anderem Schülerinnen, Studentinnen, Azubis und Frauen mit geringem Einkommen. Bis zu 12 Gutscheine pro Jahr sind möglich. Insgesamt ist das Angebot auf 5.000 Gutscheine jährlich begrenzt. Auch das Heimwegtelefon soll bekannter werden. Da können sich Menschen nachts telefonisch nach Hause begleiten lassen. Allerdings gab es im Stadtrat ordentlich Streit. CSU und AfD waren gegen das Modell. Kritiker sagen, zu teuer, zu bürokratisch und das Geld wäre zum Beispiel bei mehr Ordnungsdienst oder Videoüberwachung besser aufgehoben. Der Frauennotruf sieht das Ganze ein bisschen differenzierter. Nachttaxi und Heimwegtelefon seien zwar keine Lösung gegen Gewalt und Sexismus, sie könnten Frauen aber in bestimmten Situationen entlasten. Heißt also, Regensburg testet jetzt 2 Jahre lang, ob 10 € Zuschuss für den sicheren Heimweg tatsächlich etwas bringen. Ja, wie ist deine Meinung dazu? Meinst du, das ist eine gute Sache oder ist das unnötig? Schreib's mir auf Gong FM Handy an die 0160 89 7 089 7. Rihanna und Jay-Z mit Umbrella hören wir jetzt.

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2: A3 Nürnberg Richtung Passau zwischen Metten und Hengersberg. 6 Kilometer Stau, da dauert es aktuell 22 Minuten länger. Wir schauen auf die B16 Ingolstadt Richtung Regensburg zwischen Lengfeld und Regensburg Süd. Dichter Verkehr, da brauchst du 11 Minuten länger. Ansonsten gute Fahrt.
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2: Haben wir hier in Regensburg in der Karl-Stieler Straße, da ist 50 erlaubt. Und in Lappersdorf am Sportzentrum, da ist 30 erlaubt. Melde Staus und Blitzer.

0: gerne auch mal per WhatsApp unter 0160 89 70 89 7. Dankeschön.
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0: Blauer Himmel, Sonnenschein über Regensburg. 23 Grad haben wir es am Ziegelsberg und 23 Grad sind es auch im Brunnen im Landkreis Regensburg. Heute Nacht geht es runter auf 8 Grad. Morgen zum Start ins Wochenende ein Mix aus Sonne und Wolken bei Höchstwerten um die 20 Grad.
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1: Heidi Klum hat jetzt verraten, mit wem sie ihre freien Abende am liebsten verbringen. Mit dabei Hollywood-Star Sofia Vergara. Die beiden treffen sich gerne zum Essen. Auch Spice Girl-Star Mel B gehört zum engsten Freundeskreis. Die war auch schon bei Heidi zu Hause, inklusive Übernachtung und Pyjama-Party. Zu ihrem engen Umfeld zählen neben Freundinnen aber auch einige Männer. Thomas Hayo betrachtet Heidi nach eigenen Angaben als eine Art Bruder, während sie den Fotografen Rankin als langjährigen Weggefährten bezeichnet. Ihren größten Rückhalt findet sie allerdings in ihrer Familie. Auch ihre Töchter Leni und Lou gehören regelmäßig zu den Mädelsabenden dazu. Dann verbringen die drei gemeinsame Zeit und kochen zum Beispiel zusammen. Drake trägt jetzt eine Rolex, die wirklich niemand sonst hat. Der Rapper hat von Rolex eine maßgefertigte Daytona bekommen, ein echtes Einzelstück. Das Ding glitzert ordentlich, Diamanten und Saphire wechseln von fast durchsichtig bis tiefblau. Auch das Zifferblatt ist komplett mit Diamanten besetzt. Kaufen? Fehlanzeige? Nachmachen? Bitte auch nicht. Drake hat seine Fans nämlich ausdrücklich gebeten, die Uhr nicht kopieren zu lassen. Der Preis ist nicht bekannt, aber bei so viel Luxus dürfte klar sein, das Teil ist unbezahlbar, zumindest für Normalsterbliche.
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2: Neuer Monat, neuer Tankrabatt. GongFM-Kollegin Melissa hat sich heute Morgen mal an den Tankstellen Regensburg und der Region umgehört.
3: Es ist echt viel los. Die Autos stehen bis zur Straße Schlange. Ein paar Leute sagen, okay, 17 Cent sind 17 Cent, kann man machen. Die anderen sagen, sie fühlen sich total im Stich gelassen von der Politik und es ist keine große Veränderung.
4: Immerhin ein Schritt in die richtige Richtung, oder?
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4: Ich habe aktuell ein bisschen Stress mit meinem Nachbarn Jonas.
2: Oh nein.
4: Er weiß es zwar nicht, aber ich habe Stress mit ihm. 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
2: Jeder hat sicherlich irgendwelche Stories mit seinen Nachbarn und wir sammeln morgen die verrücktesten, die gruseligsten, die lustigsten. Schreib uns gerne GongFM89-7. 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

0: gleich 15 Uhr und starten in die nächste Stunde mit Vance & Boone. Wankelmut sind am Start und Dracula gibt's am Punkt. 15 Uhr hier auf Gong FM.
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10: Ich bin Dominik Schweiger. Die Zuckersteuer kommt erstmal nicht. Das Kanzleramt hat den Entwurf von Finanzminister Klingbeil gestoppt. Der Vorschlag sei so in der Regierung nicht mehrheitsfähig, hieß es aus Regierungskreisen. Mehr von Thomas Bleskin.
11: Dass die Steuer auf Cola, Fanta, Sprite und Co. trotzdem im nächsten Jahr kommt, ist durchaus wahrscheinlich. Klingbeil dürfte den Entwurf jetzt nachjustieren. Hat er immerhin schon mal gemacht, als es darum ging, die Zuckersteuer auch auf Leitprodukte auszudehnen, obwohl diese überhaupt keinen Zucker enthalten. Für Verbraucher wird die neue Abgabe, wenn sie denn irgendwann kommt, im Portemonnaie durchaus spürbar. Die Bild-Zeitung hat ausgerechnet, dass ein Liter klassische Coca-Cola Stand heute um 45 Cent teurer werden würde.
10: Es gibt einen neuen Rekord beim Ökostrom. Bis Ende September hat Strom aus erneuerbaren Energien über 60% des Gesamtverbrauchs ausgemacht. So viel wie noch nie. Laut dem Bundesverband der Energie- und Wasserwirtschaft gab es im Vergleich zum Vorjahreszeitraum nochmal ein Plus um 4%. Vor allem Strom aus Wind und Sonne sind für den Anstieg verantwortlich. Der Bund der Steuerzahler wirft Bund, Ländern und Kommunen vor, dass sie unser öffentliches Geld zum Fenster rauswerfen. In seinem neuen Schwarzbuch nennt der Verband 100 Fälle von sogenannter Steuergeldverschwendung. Wichtig ist aber auch, der Bund der Steuerzahler ist kein unabhängiges Kontrollorgan, sondern ein privater Lobbyverband mit wirtschaftsliberaler und unternehmensnaher Ausrichtung. Seit 5 Jahren ist Thomas Weikert Chef des Deutschen Olympischen Sportbundes. Für eine weitere Amtszeit will er aber nicht kandidieren. Das hat er gut 2 Monate vor der Wahl auf der DOSB-Mitgliederversammlung in Frankfurt am Main gesagt. Er spüre, dass er nicht mehr die Kraft für weitere 4 Jahre Vollgas habe, so Weikert. Wer sein Nachfolger wird, ist noch offen.
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14: B16 Ingolstadt Richtung Regensburg zwischen Lengfeld und Regensburg Süd. Dichter Verkehr, da dauert es 8 Minuten länger.
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14: Haben wir in Regensburg in der Karl-Stieler Straße bei Tempo 30 und auch Tempo 30 in Lappersdorf am Sportzentrum. Melde Staus und Blitzer gerne auch per WhatsApp unter 0160 987 0987.
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14: 24 Grad haben es aktuell am Heidplatz und 23 Grad sind es in Brennberg im Landkreis Regensburg. Es bleibt in den nächsten Stunden sonnig.

0: und wolkig. Temperaturen bleiben ungefähr gleich. In der Nacht geht es aber dann runter auf 5 Grad. Morgen dann teilweise bewölkt, auch mit ein bisschen Frühstücksregen. Aber dann die Werte um die 19 Grad im Laufe des Tages.
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0: Und der Arbeitstag ist auch fast wieder geschafft. Lang ist nicht mehr, das gehen wir auch gemeinsam an mit geiler Mucke.

Gong FM hier mit Bands & Boone um 15.08 Uhr. In 10 Minuten gibt es mehr über den Bockbieranstieg heute Vormittag in der Regensburger Altstadt. Und der schmeckt hervorragend, so viel sei gesagt. Gleich mehr hier auf uns, bei uns auf Gong FM.

0: Gong FM um 15.18 Uhr. Heute Morgen war schon ordentlich was los, denn der Gneitinger Bock wurde angestochen von unserem Oberbürgermeister Thomas Bürger. Und meine Kollegin Emmy hat ihn getroffen vor Ort und hat ihn da ein paar Fragen gestellt.
1: Herr Bürger, lieber Haushaltsausschuss oder Bockbieranstich im Gneitinger in der Früh?
2: Bockbieranstich in der Früh. Hat ähnlichen Unterhaltungswert, ne? Nee, ist einfach toll, weil es wie Ringsport miteinander. Geschichte, Tradition ist aber auch Lifestyle und diese schöne soziale Komponente mit der Stiftung, dass wir heute für Theo sammeln.
1: Der Bock hat auch 6,5%. Kommen Sie denn noch gut durch den Tag?
2: Auf alle Fälle beschwingt, nee, aber im Ernst. Ich glaube, um die Uhrzeit muss man einfach aufpassen. Es gab es tun alle, die da sind oder haben sich gleich freigenommen. Ich leider nicht. Also, ich habe ihn schon genießen dürfen, aber eben in Maßen. Aber die Geselligkeit ist auch ohne, indem man viel Bier trinkt, einfach wunderbar.
1: Was steht denn jetzt an? Was ist denn der nächste Termin?
2: Der nächste Termin sind einfach meine Sitzungen, die ich wieder habe, um andere Dinge auch vorzubereiten. Nicht ganz so stimmungsvoll wie hier, aber macht auch Spaß.
0: Ja, glaube ich nicht. Aber die Stimmung war da und ich glaube, da ging es auf jeden Fall beschwingt in die Sitzungen für unseren Oberbürgermeister.

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9: Mit dem neuen Monat startet in Wenzenbach hier im Norden von Regensburg heute der neue Gemeindebus Wenzi. Der verbindet jetzt 7 Ortsteile im Stundentakt, fährt montags bis freitags im Gemeindegebiet zwischen Grüntal und Probstberg. Eine Fahrt mit dem Gemeindebus kostet Erwachsene 1 Euro, Kinder zahlen gut die Hälfte.
10: Danke, Becky.
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10: A3 Nürnberg Richtung Passau zwischen Nittendorf und dem Kreuz Regensburg. Dichter Verkehr, da dauert es eine Minute länger. A93 Regensburg Richtung Holledau zwischen Prüfening und dem Kreuz Regensburg. Dichter Verkehr, Zeitverlust hier aktuell 2 Minuten. A93 Wein Richtung Regensburg zwischen Weiden Süd und Luhl-Wildenau. Gefahr durch Glasscherben auf der Fahrbahn. B16 Ingolstadt Richtung Regensburg, Bad Abbach zwischen Lengfeld und Bad Abbach, dichter Verkehr. Zeitverlust hier aktuell 3 Minuten.
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10: Haben wir einen Regenstau Höhe Valentinsbad. Gleichzeitig wird auf beiden Seiten geblitzt bei Tempo 50 und ganz frisch reingekommen. Vielen Dank an Matthias in Labert direkt beim Kindergarten. Melde Stausenblitzer gerne auch per WhatsApp unter 0160 89 70 89
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10: Aktuell haben wir es in Regensburg, Königswiesen 24 Grad, in Zeitland sind es aktuell 23 Grad. Es bleibt in den nächsten Stunden noch angenehm, in der Nacht geht es dann runter auf 5 Grad, morgen dann teilweise bewölkt mit bisschen Regen am frühen Morgen, Höchstwerte bei 19 Grad.
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10: Dir fehlt so ein bisschen Inspiration, was du in den nächsten Tagen so anstellen sollst? Dann haben wir gleich eine neue Ausgabe für dich von Was geht ab in 10 Minuten.

0: Region. Es wird wieder deutlich voller in der Stadt. Die Studenten sind nämlich wieder da, zumindest an der Uni bzw. an der ÖFH. Da ist eigentlich wirklich schon eine Menge los. Ich war gestern schon in der Stadt, muss sagen, da wirklich die Bar schon voll und heute wird es richtig krass voll, denn heute ist die große Kneipenrallye mit einem großen Finale dann im Hart, aber auch die anderen Clubs haben natürlich dann jetzt in den nächsten Tagen wieder geöffnet und freuen sich auf die ganzen neuen Studenten und ja, wenn du gerade Student bist, in Regensburg bist, den richtigen Radiosender hast du auf jeden Fall gefunden. Jetzt kannst du natürlich auch sagen, ey, ich bin kein Student, hätte aber trotzdem Bock auf so eine Kneipenrallye mit Clubs und so. Gibt es da auch was? Ja, dauert noch ein bisschen, aber am 13. November startet die neue Ausgabe von Regensburg tanzt und da kannst du aktuell dir dein Ticket noch für 8 Euro holen, hast dann freien Eintritt in allen Clubs der Stadt und in über 35 Bars, Getränkeangebote für 1 Euro. Also das ist wirklich schon echt sehr crazy. Wenn du mit dabei sein möchtest, dann hol dir jetzt noch dein Ticket, dein günstiges in der Ticketphase 1 für 8 Euro. Findest du bei Instagram unter Regensburg tanzt.
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0: Gong FM hier mit Materia. Und lila Wolken gibt es momentan abends oft bei den Sonnenuntergängen hier bei uns im wunderschönen Regensburg. Wir nähern uns dem Feierabend, haben dann ab 16 Uhr unter anderem mit Leonie, Don't Worry, Mucke im Ohr. Kygo ist am Start und One Republic gibt es um Punkt 16 Uhr hier auf Regensburgs Hitradio Gong FM.
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7: Ich bin Dominik Schweiger. Das Deutschlandticket wird ab nächstem Jahr wieder teurer. Es kostet dann 66,80 Euro. Bei seiner Einführung vor 3 Jahren hatte es noch 49 Euro gekostet. Die Deutsche Umwelthilfe kritisiert, mit einem Teil der Milliardenkosten für den heute gestarteten Tankrabatt hätte die Erhöhung verhindert werden können. Die Verbraucherzentrale warnt, dass sich immer mehr Menschen das Deutschlandticket nicht mehr leisten könnten. Stichwort Tankrabatt, der gilt ja seit heute wieder und das macht sich an den Tankstellen auch bemerkbar. Allerdings nicht so stark wie erhofft. Mehr von Thomas Bleskin.
8: Die tägliche 12 Uhr Erhöhung ließ Autofahrer kurz aufschrecken. Inzwischen haben sich die Preise wieder eingependelt. Super E10 bei 2,20 Euro und Diesel bei 2,34 Euro. Stand 14 Uhr. Viel ist damit vom Tankrabatt nicht geblieben. Im Vergleich zu gestern sind die Unterschiede minimal. Genau das hatten Kritiker vorhergesagt. Sie werfen der Bundesregierung nun vor, nichts aus der ersten Mineralölsteuersenkung im Sommer gelernt zu haben.
7: Bayern zieht immer noch mehr Menschen aus anderen Bundesländern an, als dorthin wegziehen. Letztes Jahr lag das Plus bei gut 8.400 Menschen, rund 12% weniger als 2024. Vor allem Menschen unter 30 zieht es in den Freistaat, viele davon kommen aus Baden-Württemberg und Hessen. Trotzdem schrumpft Bayerns Bevölkerung insgesamt. Portugals Nationalmannschaft hat die legendäre Rückennummer 7 von Cristiano Ronaldo neu vergeben. Beim Nations League-Spiel heute Abend in Dänemark trägt Rafael Leão die Nummer. Ronaldo hatte das Teamquartier zuvor verlassen, nachdem er beim Sieg gegen Norwegen nur auf der Bank saß und auch gegen Dänemark nicht für die Startelf vorgesehen war.
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9: A93, Holledau Richtung Regensburg, zwischen Regensburg Süd und Regensburg West. 5 Kilometer Stau, da dauert es aktuell 12 Minuten länger. A93, Regensburg Richtung Holledau, zwischen Regensburg West und dem Kreuz Regensburg 3 Kilometer, da dauert es 7 Minuten länger.
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9: Haben wir in Regenstau auf Höhe des Valentinsbad. Beidseitig wird hier geblitzt. Außerdem im Laber beim Kindergarten und im Landkreis Regensburg in Gelbilkofen beim Milchhäusel. Mein, das klingt süß. Melde Staus und Blitzer. Gerne auch per WhatsApp unter 0160 89 70
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9: Blauer Himmel, Sonnenschein, heute eher nicht. Es ist so richtig diesig irgendwie und auch so wolkig, als wäre irgendwie Sahara-Sand in der Luft. Aber ist er nicht. 25 Grad haben wir es gerade am Villa Park und 24 Grad auch in Köfering. Es wird in der Nacht ein bisschen kälter, ein bisschen mehr kälter, so um die 6 Grad. Morgen dann teilweise bewölkt mit ein bisschen Regen am frühen Morgen. Höchstwerte morgen bei 19 Grad.
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9: Und dann haben wir quasi in einer Stunde Feierabend. Ich habe den heute schon mal ein bisschen früher eingeläutet. Vielleicht hast du ja auch eine 4-Tage-Woche. Dann an dieser Stelle herzlich willkommen in deinem Wochenende.

Kong FM um 16.07 Uhr. Ein Streit im Jugendzentrum in Schwandorf ist eskaliert. Und das Ganze, weil zwei Jungs PlayStation gezockt haben. Sogar die Polizei musste kommen. Ja, no joke. Die ganze Geschichte gleich bei uns in 10 Minuten hier auf Gong FM.

Gong FM hier. 16.17 Uhr haben wir es. Man kennt es ja, wenn man FIFA zockt mit seinem Kumpel oder Freundin oder Schwester, Bruder, whatever, dann kann es schon mal hitzig zugehen und genauso hitzig, dass es aber dann zum Polizeieinsatz kam. Das ist jetzt passiert im Jugendtreff Schwandorf. Da haben ein 11- und 12-Jähriger zusammen gezockt und haben sich so dermaßen in die Haare bekommen, haben sich dann gebissen und geschlagen, sodass die Polizei tatsächlich kommen musste und eingreifen musste, weil sie sich einfach sowas von in die Haare bekommen haben. Also ich würde sagen, für beide jetzt 4 Wochen PlayStation-Verbot. Boom. So, geht's raus, spielt's Fußball. Pitbull gibt's jetzt. Hotel Room Service auf Gong FM.

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8: Die Kaiser-Therme in Bad Abach hat einen neuen Investor. Interspa wird ab 2028 ordentlich investieren und ein neues Hotel dazu bauen. Der Betrieb läuft während des Umbaus ganz normal weiter. Und das Beste zum Schluss, die Mitarbeiter werden alle übernommen.
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2: A93, Holledau Richtung Regensburg, zwischen Regensburg Süd und Regensburg Nord. Derzeit 6 Kilometer Stau, Zeitverlust hier aktuell 16 Minuten. A93, Regensburg Richtung Holledau, zwischen Regensburg Nord und dem Kreuz Regensburg 4 Kilometer, da dauert es 17 Minuten länger. Wir schauen nach Regensburg, Landshuter Straße, Weißenburgstraße, zwischen Hermann Geib und Adolf-Schmelzer Straße. Dichter Verkehr, da dauert es 4 Minuten länger. Und B15 Regensburg Richtung Landshut haben wir noch im Game zwischen Regensburg Ost und Obertraubling. Dichter Verkehr, Zeitverlust hier aktuell 5 Minuten.
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2: Haben wir in Regenstau auf Höhe des Valentinsbad beidseitig, da ist Tempo 50 erlaubt. In Laber wird geblitzt, direkt beim Kindergarten und im Landkreis Regensburg nochmal bei Gelbig-Kofen beim Milchhäusel. Melde Staus und Blitzer gerne auch immer per WhatsApp unter 0160 987 0987.
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2: Aktuell haben wir 26 Grad am Petersweg Parkhaus und 24 Grad sind es im Parsberg im Landkreis Neumarkt. Heute Nacht geht es runter auf 5 Grad, morgen dann in der Früh vereinzelt ein bisschen Regen mit dabei. Im Laufe des Tages gibt es dann Sonne, ein paar Wolken und Höchstwerte um die 19 Grad.
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2: Spiel 3 für Kloppo und das hier bei uns in Bayern, in München. Und wie du noch mit dabei sein kannst, spontan, das

für Jürgen Klopp und das bei uns in München quasi in der Allianz Arena gegen Serbien. Und wenn du sagst spontan, ich bin so ein Spontaner, dann kannst du dir tatsächlich noch ein Ticket holen. In allen Kategorien gibt es noch Plätze, also so ab 40 bis 60 Euro bis hin zu 550 Euro. Das sind aber dann die Ultra-VIPs, ne? Die dann einfach so die ganze Zeit essen und trinken und auch später zur Halbzeit erst rauskommen. Also dann schaust du dir noch im Fernsehen an. Naja, gut, also wir sind gespannt, ob es den ersten Sieg gibt für Jürgen Klopp gegen Serbien, aber wir wissen auch, die Serben sind natürlich extrem laut, da wird es heute richtig rund gehen in der Allianz Arena, also die Stimmung, auf die freue ich mich auf jeden Fall auch schon sehr. Wir machen weiter gleich mit Olivia Rodrigo, davor aber noch, du hörst schon die ersten Klänge im Hintergrund, gibt's Dua Lipa mit Houdini. Das ist dein Feierabend hier mit Regensburg Hitradio Gong FM.

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0: Rock FM auf dem Weg in den Feierabend. Wenn wir es ganz genau nehmen, sind es noch 7 Minuten, dann ist ganz offiziell Feierabend. Dann können wir es abmelden. Aber den Computer, den fahren wir jetzt schon mal runter, würde ich sagen. Musikalisch geht's dann im Auto gleich weiter mit Harry Styles für dich, American Girls, You Not Us sind am Start und Kamrat, Hug Yourself gibt's auch in wenigen Augenblicken hier auf Regensburg-Hit Radio Gong FM.
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5: Ich bin Dominik Schweiger. Seit Mitternacht gilt der neue Tankrabatt und die Spritpreise sind direkt gefallen. Laut ADAC war der Preis für Super E10 am Morgen im Schnitt gut 14 Cent niedriger als gestern. Diesel war gut 15 Cent günstiger. Bis Jahresende soll der Tankrabatt über eine Energiesteuersenkung die hohen Spritpreise abfedern. Ob der Rabatt aber komplett an die Verbraucher weitergegeben wird, ist offen. Ökonomen und Oppositionspolitiker kritisieren den Tankrabatt als wenig zielgerichtete Entlastung mit der Gießkanne. Klimaneutraler Strom ist auf dem Vormarsch. In den ersten drei Quartalen dieses Jahres deckten erneuerbare Energien über 60% des Stromverbrauchs ab, so viel wie noch nie. Das hat der Bundesverband der Energie- und Wasserwirtschaft mitgeteilt. Vor allem Wind- und Sonnenenergie ist für den Anstieg verantwortlich. Anständiger Schlaf dauert in der Regel 7 bis 9 Stunden. Die meisten Menschen in Bayern schlafen aber deutlich kürzer. 7 von 10 kommen nicht auf das medizinisch empfohlene Optimum, zeigt eine Befragung für die AOK Bayern. Ein knappes Drittel schläft demnach weniger als 6 Stunden. Männer und Frauen unterscheiden sich dabei kaum in ihrer Schlafdauer. Im dritten Anlauf soll er endlich her, der erste Sieg für Jürgen Klopp als Fußball-Bundestrainer. Um 20.45 Uhr empfängt Deutschland Serbien in der Nations League und steht schon unter Druck. Pia Wegner blickt voraus.
6: Ein 1:1 in den Niederlanden, ein 0:1 gegen Griechenland. Der Start unter Jürgen Klopp war mehr als holprig. Jetzt wechselt er den Kader erst einmal kräftig durch. 9 mögliche Debütanten sind im zweiten DFB-Aufgebot dabei. Hoffnung auf 3 Punkte macht der Gegner Serbien. Der hat in diesem Jahr erst einmal gewonnen und beide bisherigen Nations League-Spiele verloren.
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8: A3 Passau Richtung Nürnberg zwischen Regensburg-Uni und dem Kreuz Regensburg. Ein defekter PKW. Der Standstreifen ist da blockiert. A93 Holledau Richtung Regensburg zwischen Bad Abbach und Regensburg Nord. 8 Kilometer Stau, da dauert es aktuell 20 Minuten länger. Und in der Gegenrichtung A93 Regensburg Richtung Holledau zwischen Regensburg Nord und dem Kreuz Regensburg. Hier haben wir 6 Kilometer Stau, Zeitverlust hier aktuell 22 Minuten. B15 Regensburg Richtung Landshut zwischen Regensburg Ost und Obertraubling. Dichter Verkehr, da dauert es 6 Minuten länger. Und wir schauen noch ins Stadtgebiet. Regensburg Landshuter Straße, Weißenburgstraße zwischen Hermann Geib und Adolf Schmelzer Straße. Auch hier dichter Feierabendverkehr, Zeitverlust aktuell 5 Minuten.
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8: Haben wir in Regenstau auf Höhe des Valentinsbad. Beidseitig wird da geblitzt, außerdem in Laber beim Kindergarten und im Landkreis Regensburg im Gebelkofen beim Milchhäusel. Melde Stausenblitzer gerne auch per WhatsApp unter 0160 89 70 89
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8: 26 Grad haben wir es aktuell am Krankenhaus der Barmherzigen Brüder und 25 Grad sind es in Aufhausen. Heute Nacht geht es runter auf 5 Grad, morgen dann ein Mix aus Sonne und Wolken. In der Früh ein bisschen Regen, Höchstwerte 19 Grad.
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8: Den haben wir geschafft und das Wetter, das hält auf jeden Fall nochmal, um sich heute vielleicht eine Pizza draußen zu gönnen oder in den Biergarten zu gehen oder. Wir sind auf jeden Fall jetzt auf deinem Weg in den Feierabend dabei.

FM hier. 17 Uhr und 10 haben wir es. Der Tankrabatt, seit Mitternacht ist er aktiv, nur bringt's was. Und vor allem, was sagen die Regensburger und Regensburgerinnen dazu? Ist das wirklich, merkt man diese 17 Cent oder ist das Quatsch? Die Antworten drauf bekommen wir in 10 Minuten hier auf Gong FM.

0: Harry Styles. 17 Uhr 19 haben wir es. Seit 0 Uhr gilt der Tankrabatt und um 0 Uhr ging es auch tatsächlich nach unten mit den Preisen, aber um Punkt 12 ging es dann wieder ordentlich nach oben. Mittlerweile stabilisiert sich das wieder ein bisschen alles, aber so wirklich, so richtig kriegt man irgendwie noch nicht wirklich was mit. Wir wollten mal von den Regensburgerinnen und Regensburger wissen, wie siehst du denn das mit dem Tankrabatt?
1: Also 17 Cent sind durchaus Entlastung und natürlich würde man sich immer mehr wünschen. Also es ist auf jeden Fall besser als nichts.
2: Also ich muss sagen, ich habe schon jetzt die letzten Tage mit dem Tank ein bisschen gewartet wegen dem Tankrabatt. Ob man das jetzt so wirklich am Ende des Monats im Geldbeutel merkt, kann ich jetzt noch nicht sagen. Aber ich finde es auf jeden Fall gut.
3: Aber ich sag mal so, wenn der Tankpreis von 2,17 auf 2 Euro sinkt, ist der Tankpreis immer noch hoch. Klar freut man sich, aber einfach nur, weil die Messlatte ziemlich hoch gesetzt wurde.
0: So nämlich, genau. Also wir sind gespannt, wie das in den nächsten Tagen, Wochen weitergeht. Bis Ende des Jahres gilt dieser Tankrabatt. Jetzt gibt's Martin Garrix hier zusammen mit Bono. We are the people. Einen schönen Donnerstagfeierabend dir mit uns, mit Regensburgs Hit Radio, Gong FM.
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6: Mit dem neuen Monat startet in Wenzenbach hier im Norden von Regensburg heute der neue Gemeindebus Wenzi. Der verbindet jetzt 7 Ortsteile im Stundentakt, fährt montags bis freitags im Gemeindegebiet zwischen Grüntal und Probstberg. Eine Fahrt mit dem Gemeindebus kostet Erwachsene 1 Euro, Kinder zahlen gut die Hälfte.
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8: A3 Passau Richtung Nürnberg zwischen Regensburg Uni und dem Kreuz Regensburg. Ein defekter PKW. Der Standstreifen ist da aktuell blockiert. Da steht ein Wohnmobil. A93 heute auch Richtung Regensburg zwischen Bad Abbach und Regensburg Nord. Derzeit 7 Kilometer Stau. Da dauert es 15 Minuten länger. A93 Regensburg Richtung Holledau zwischen Regensburg Nord und dem Kreuz Regensburg 6 Kilometer Stau. Zeitverlust hier aktuell 23 Minuten. Wir schauen nach Regensburg. Landshuter Straße, Weißenburgstraße zwischen Hermann Geib und Adolf Schmelzer Straße. Dichter Verkehr. Zeitverlust hier aber nur 3 Minuten. B15 Regensburg Richtung Landshut zwischen Regensburg Ost und Obertraubling. Dichter Feierabendverkehr. Da dauert es 6 Minuten länger.
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8: Haben wir in Gelbelkofen beim Milchhäuslein stehen. Melde Stausenblitzer. Gerne auch per WhatsApp unter 0160 89 7089.
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8: Aktuell 26 Grad immer noch am Hafen und 24 Grad sind es in Bruck in der Oberpfalz im Landkreis Schwandorf. Heute Nacht geht es dann runter auf 5 Grad, morgen dann in der Früh ein bisschen Regen mit dabei, aber dann im Laufe des Tages wird es sonnig bei Höchstwerten um die 19 Grad.
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8: Und Donnerstag ist Kinotag bei uns und da stellen wir dir auch heute wieder einen richtig geilen Film vor. Machen wir in 10 Minuten.

0: 17.40 Uhr haben wir es gleich. Einen feinen Feierabend wünsche ich dir an dieser Stelle. Und wenn du sagst, hey, vielleicht am Wochenende nicht mal so feiern, sondern vielleicht ins Kino mal wieder gehen, ja, dann habe ich jetzt was für dich.
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2: Jetzt neu, Digger.
3: Alles verändert sich. Du weißt schon, an einem Tag bist du eine Katze oder ein König. Am nächsten Tag bist du bloß noch Asche in der Dose.
2: Digger Rockwell ist der mächtigste Mann der Welt. Er will beweisen, dass er die Menschheit retten kann. Das Problem? Ausgerechnet er selbst hat die Katastrophe ausgelöst, die die Welt ins Chaos stürzt.
4: Digger hat uns in diese Scheiße geritten und Digger gräbt uns da auch wieder raus.
5: Verdammte Scheiße, legen wir los.
2: Jetzt muss Digger seinen eigenen Fehler wieder gut machen. Dabei wird seine Rettungsmission immer absurder und gefährlicher. Denn er muss nicht nur die Menschheit retten, sondern auch mit den Folgen seines eigenen Handels klarkommen.
4: Wenn nichts mehr hilft, knall ihm die Wahrheit hin. Die knallharte Wahrheit. Einfach bang, bang, bang. Woo!
2: Woo! Tom Cruise spielt Digger und zeigt sich dabei mal ganz anders als in seinen typischen Actionrollen. Mit dabei unter anderem die deutsche Schauspielerin Sandra Hüller und John Goodman. Digger, ab sofort im Kino.
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0: Gong FM hier, gleich 18 Uhr und wir starten weiter mit Nelly Furtado und Timbaland. Olivia Dean ist am Start und Hugel. Ich gänse auch bei der Nummer. Gibt's auch gleich hier in wenigen Augenblicken auf Regensburg Z Radio Gong FM.
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3: Ich bin Dominik Schweiger. Wer länger als 4 Jahre Kunde von Amazon Prime ist, für den gibt's gute Nachrichten. Es gilt erstmal wieder der alte Preis von 69 Euro statt der 90 Euro im Jahr. Der Bundesgerichtshof hat die Preiserhöhung vor 4 Jahren für unwirksam erklärt. Dafür hätten die Kunden nämlich ausdrücklich zustimmen müssen, hieß es. Für schon zu viel gezahltes Geld kann man sich einer Sammelklage der Verbraucherzentrale anschließen. Das Deutschlandticket wird ab nächstem Jahr wieder teurer. Es kostet dann 66,80 Euro. Die Deutsche Umwelthilfe kritisiert, mit einem Teil der Milliardenkosten für den heute gestarteten Tankrabatt hätte die Erhöhung verhindert werden können. Die Verbraucherzentrale warnt, dass sich immer mehr Menschen das Deutschlandticket nicht mehr leisten könnten. Stichwort Tankrabatt, der gilt ja seit heute wieder und das macht sich an den Tankstellen auch bemerkbar. Allerdings nicht so stark wie erhofft. Mehr von Thomas Beskin.
4: Die tägliche 12-Uhr-Erhöhung ließ Autofahrer kurz aufschrecken. Inzwischen haben sich die Preise wieder eingependelt. Super E10 bei 2,20 Euro und Diesel bei 2,34 Euro. Stand 14 Uhr. Viel ist damit vom Tankrabatt nicht geblieben. Im Vergleich zu gestern sind die Unterschiede minimal. Genau das hatten Kritiker vorhergesagt. Sie werfen der Bundesregierung nun vor, nichts aus der ersten Mineralölsteuersenkung im Sommer gelernt zu haben.
3: Und schon wieder soll auf dem Oktoberfest ein Mann eine Frau heimlich unter den Rock gefilmt haben. Begleiterinnen der 26-Jährigen bemerkten die Aufnahme und nahmen dem Verdächtigen das Handy ab. Die Polizei stellte das Gerät sicher und nahm den 36-Jährigen vorläufig fest. Gegen ihn wird wegen der Verletzung des Intimbereichs durch Bildaufnahmen ermittelt. Bereits in den vergangenen Tagen hat es auf der Wiesn einen ähnlichen Fall gegeben.
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6: An 93, heute da Richtung Regensburg, zwischen Regensburg Süd und Regensburg Nord. 4 Kilometer Stau, da brauchst du aktuell 9 Minuten länger. Und A93 Regensburg Richtung Hordedau, zwischen Regensburg Nord und dem Kreuz Regensburg. 6 Kilometer Stau, da dauert es aktuell 16 Minuten länger.
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6: Melde Staus und Blitzer gerne auch immer per WhatsApp unter 0160 89 70 89
2: 7. 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
6: Aktuell haben wir es in Regensburg am Schubriusplatz 25 Grad, in Wiesen im Landkreis Regensburg ebenfalls noch 25 Grad. In der Nacht knallt es wieder nach unten mit den Temperaturen, deswegen, ich sag's immer wieder dazu, Fenster schließen, auch nicht auf Kipp, denn 5 Grad, das sind die Tiefstwerte in der Nacht. Morgen dann in der Früh noch ein bisschen Regen zum Aufstehen, aber der verzieht sich dann spätestens zur Mittagspause. Hast du wieder blauen Himmel, Sonnenschein und Höchstwerte um die 19 Grad.
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6: Und wenn du gerade am Überlegen bist, soll ich jetzt noch ins Fitnessstudio gehen oder nicht? Ich brauche ein Zeichen. Dann kommt hier das Zeichen, dass du es sein lassen sollst. Komm, mach's sehr gemütlich heute.

Gong FM um 18.08 Uhr. Ein Hotelgast, ein Wiesnbesucher in München, hat es geschafft, das Hotel so zuzurichten, dass ein Schaden von 200.000 Euro entstanden ist, weil er auch in die Dusche sich übergeben hat. Und dann ging einfach, da ging es wirklich ab. Unfassbare Geschichte, erzähle ich dir in 10 Minuten hier auf Gong FM.

FM um 18.18 Uhr. Es gibt eine neue Wiesengeschichte aus München. Allerdings ist die recht teuer, sag dir, wie es ist. Es geht um zwei Jungs, die nach der Wiesen ins Hotel sind. Erstmal nichts Ungewöhnliches. Einer musste noch duschen, hat sich aber dann beim Duschen übergeben. Und das, was da rauskam, hat die Dusche dann verstopft. Und die Dusche ist satte 8 Stunden einfach weitergelaufen. Und die zwei Jungs haben dann geschlafen, haben nichts mitbekommen. Währenddessen lief das Wasser dann rund 8 Stunden unbemerkt weiter und drang in die Böden, Wände und in die unteren Etagen ein. Zeitweise fiel dann im Hotel sogar der Strom aus. Der Schaden wird auf bis zu 200.000 Euro geschätzt. Da denke ich mir so, der Anruf bei der Versicherung, so ja, hey, ich habe irgendwie so ein Problem im Hotelzimmer, Dusche verstopft. Ja, das übernehmen wir, kein Problem. Ja gut, ich habe da noch 8 Stunden das Wasser laufen lassen. Ich schau mal die Wasserpreise in München pro Liter. Ja, das übernehmen wir. Ja, dann war da noch Wasser. Also das wird wirklich sehr unangenehm, das Gespräch mit der Versicherung. Unfassbar, wirklich. Sauft halt jetzt so viel, Burschen. Schönen Abend hier mit Regensburg Hit Radio, Gong FM.

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9: Mit dem neuen Monat startet in Wenzenbach hier im Norden von Regensburg heute der neue Gemeindebus Wenzi. Der verbindet jetzt 7 Ortsteile im Stundentakt, fährt montags bis freitags im Gemeindegebiet zwischen Grüntal und Probstberg. Eine Fahrt mit dem Gemeindebus kostet Erwachsene 1 Euro, Kinder zahlen gut die Hälfte.
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10: Da gibt es nämlich gute Nachrichten, keine Nachrichten. Es ist freie Fahrt. Dir eine gute Fahrt.
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10: Auch hier haben wir aktuell keine Meldung. Das ist verdächtig. Ich sag's nur, wie es ist. Melde Stausenblitzer. Gerne auch per WhatsApp unter 0160 89 70 89
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10: Aktuell haben wir es immer noch sage und schreibe 24 Grad hier vor den Gong FM Studios in der Lilienthalstraße und 23 Grad sind es in Sinzing. Heute Nacht geht es runter auf 5 Grad, morgen in der Früh vereinzelt ein bisschen Regen. Im Laufe des Tages klart es aber dann auf, dann haben wir Höchstwerte um die 20 Grad und wir schauen uns auch das Wochenende an. Das wird auch herrlich, Samstag und Sonntag um die 22 Grad mit viel Sonnenschein für uns.
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10: In München gibt es das bereits, das sogenannte Frauentaxi. Was es damit auf sich hat, das erzähle ich dir gleich in 10 Minuten.

Gong FM um 18.38 Uhr. Nachts nach Hause gehen, das ist immer so ein Ding, ne? Ja, gerade für Frauen ist das oft unangenehm und man nimmt sich halt einfach am besten gerne ein Taxi, aber das hat einfach auch nicht jeder das Geld dafür. Und da hat jetzt die Stadt Regensburg was ganz Geiles gemacht, was in München auch schon Schule macht, nämlich Gutscheine für Frauen, sogenannte Frauentaxi-Gutscheine. Da kriegst du, wenn du als Frau unterwegs bist, am Wochenende zu einer bestimmten Uhrzeit sogenannte Gutscheine und da kannst du dann deinen Gutschein beim Taxi einlösen. Also das heißt, das sind 10 Euro Taxis, Gutscheine und da gehst du dann einfach während Freitag 21 Uhr bis Sonntag ins Taxi und kannst mit diesem Gutschein quasi zahlen. Abzuholen kannst du die bei der Stadt Regensburg und wie gesagt, pro Person sind oder pro Frau sind maximal 12 Gutscheine im Jahr gültig. Bei insgesamt 5000 Gutscheinen ist die Aktion erstmal beendet. Dann wird geschaut, ob das alles auch so gut funktioniert hat, aber finde ich auf jeden Fall eine feine Sache, die die Stadt Regensburg da macht, ganz ehrlich. David Guetta gibt's jetzt hier auf Gong FM mit Dangerous.

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0: wenigen Augenblicken hier auf Gong FM.
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16: Ich bin

0: Dominik Schweiger. Dass Amazon fürs Prime-Abonnement vor 4 Jahren den Preis deutlich erhöht hat, ist unwirksam. Das hat der Bundesgerichtshof entschieden. Die Kunden hätten dem ausdrücklich zustimmen müssen. Ronny Thorau mit den Infos, was das bedeutet.
1: Vor 4 Jahren hatte Amazon den Preis für sein Prime-Abonnement deutlich erhöht, bei jährlicher Abrechnung zum Beispiel von 69 auf 89,90 Euro. Allerdings bat Amazon nicht ausdrücklich um Zustimmung. Die Verbraucherzentrale NRW klagte, bekam in Vorinstanzen Recht und Amazon scheiterte nun mit seinem Einspruch am BGH. Für Altkunden gelten damit bis auf Weiteres wieder die alten Preise. Schon gezahlte Mehrgebühren können Verbraucher entweder individuell zurückfordern oder sich einer Sammelklage der Verbraucherzentrale NRW anschließen.
0: Das Kanzleramt hat den Entwurf von Finanzminister Klingbeil für eine Zuckersteuer gestoppt. Die Vorlage weiche von den Empfehlungen der Finanzkommission Gesundheit ab und sei nicht mehrheitsfähig, heißt es. Die Union lehnt eine Zuckersteuer
1: Die Verbraucherzentrale NRW klagte, bekam in Vorinstanzen Recht und Amazon scheiterte nun mit seinem Einspruch am BGH. Für Altkunden gelten damit bis auf Weiteres wieder die alten Preise. Schon gezahlte Mehrgebühren können Verbraucher entweder individuell zurückfordern oder sich einer Sammelklage der Verbraucherzentrale NRW anschließen.
0: Das Kanzleramt hat den Entwurf von Finanzminister Klingbeil für eine Zuckersteuer gestoppt. Die Vorlage weiche von den Empfehlungen der Finanzkommission Gesundheit ab und sei nicht mehrheitsfähig, heißt es. Die Union lehnt eine Zuckersteuer grundsätzlich ab. Die SPD kritisiert die Blockade und verweist darauf, dass die Einnahmen ins Gesundheitssystem fließen sollten. Weniger Urlaub, mehr arbeiten, aber nicht mehr Geld. So lässt sich das Gedankenspiel von VW-Chef Blume ganz gut zusammenfassen. Auch er kritisiert, dass die Arbeitskosten in Deutschland zu hoch seien im Vergleich zu anderen europäischen Ländern. Volkswagen hatte zuvor mehrere Tarifverträge gekündigt und damit den Weg für Verhandlungen freigemacht. Die Gewerkschaft IG Metall kündigt Widerstand gegen Eingriffe in die 35-Stunden-Woche an. Bayern zieht immer noch mehr Menschen aus anderen Bundesländern an, als dorthin wegziehen. Letztes Jahr lag das Plus bei gut 8.400 Menschen, rund 12% weniger als 2024. Vor allem Menschen unter 30 zieht es in den Freistaat, viele davon kommen aus Baden-Württemberg und Hessen. Trotzdem schrumpft Bayerns Bevölkerung insgesamt.
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4: Aktuell soweit alles ruhig. Dir eine gute und stressfreie Fahrt.
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4: Melde Staus im Blitzer. Gerne auch per WhatsApp unter 0160 987 0987.
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4: Aktuell haben wir es 23 Grad am Schloss Thurn und Taxis und 22 Grad sind es in Mintraching im Landkreis Regensburg. Es wird jetzt dann deutlich kühler. 5 Grad sind die Tiefstwerte für die kommende Nacht. Morgen dann in der Früh ein bisschen vereinzelt Regen, aber nicht viel, also großartig. Kaum der Rede wert, ehrlich gesagt. Im Laufe des Tages klart es dann auf. Dann haben wir Temperaturen von 19 bis 21 Grad und Samstag und Sonntag das Wochenende schauen wir uns natürlich auch noch kurz an. Wird sehr geil. 22 bis 24 Grad die Temperaturen mit viel Sonnenschein am Wochenende.
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3: Hier die aktuellen Meldungen von den Straßen bei uns in der Region. Wenn du gerade auf der A93 Weiden in Richtung Regensburg unterwegs bist, fahr zwischen den Anschlussstellen Regenstauf und Regensburg Nord vorsichtig. Hier kommt es zu Verzögerungen wegen einer Nachtbaustelle.
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5: In der Nacht geht's runter auf 5 Grad. Morgen dann zum Start ins Wochenende ein Mix aus Sonne und Wolken. Bei Höchstwerten um die 19 Grad. In der Früh kann es vereinzelt ein bisschen regnen.
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aus dem Jahre 2015. Gehen wir einfach 10 Jahre weiter ins Jahr 2025 und haben jetzt Loda Young für dich mit Messi. Einen schönen Donnerstagabend hier mit Regensburg-Sit Radio Gang FM. Wir singen unsere Jingles selber.

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2: Ich bin Dominik Schweiger. Viele Menschen aus Ostdeutschland bewerten die Wiedervereinigung für sich persönlich positiv. Die Deutschland-Trend sagen 44%, sie hätten dadurch eher Vorteile erfahren. Für jeden Vierten im Osten hatte die Wiedervereinigung keinen größeren Einfluss auf das eigene Leben. Im Westen sagen das 44% der Befragten. Tag 1 mit dem neuen Tankrabatt neigt sich dem Ende zu und der Sprit ist tatsächlich etwas günstiger. Im Schnitt um 10 Cent pro Liter. Thomas Bleskin weiß, worauf Autofahrer jetzt achten können.
3: Für Autofahrer lohnt sich trotz Tankrabatt der Blick auf die Uhr. Kurz vor Mittag kostete E10 bundesweit im Schnitt nämlich 2,05 Euro und Diesel knapp 2,20 Euro. An einigen Tankstellen lag E10 sogar zeitweise unter 2 Euro. Dann kam der übliche Preissprung um 12 Uhr. ADAC und ACE raten zur Nutzung von Vergleichs-Apps oder einfach Google Maps. Auch dort werden die Spritpreise angezeigt.
2: Der Bundesgerichtshof hat die Preiserhöhung bei Amazon Prime für unwirksam erklärt. Der Konzern hatte das Abo 2022 verteuert, ohne die Kunden ausdrücklich um Zustimmung zu bitten. Laut BGH waren die entsprechenden Vertragsklauseln nicht transparent genug. Betroffene Bestandskunden sollen deshalb vorübergehend wieder den alten Preis zahlen, sprich 69 Euro im Jahr. So viel gezahltes Geld der letzten Jahre kann beispielsweise mit einer Sammelklage der Verbraucherzentrale zurückgeholt werden. Die deutsche Fußballnationalmannschaft hofft heute Abend auf den ersten Sieg unter Bundestrainer Jürgen Klopp. Gleich um 20.45 Uhr empfängt das DFB-Team Serbien in der Nations League. Nach einem Unentschieden gegen die Niederlande und einer Niederlage gegen Griechenland steht Deutschland bereits unter Druck. Klopp hat den Kader kräftig verändert und 9 mögliche Debütanten nominiert.
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5: Hier die aktuellen Meldungen von den Straßen bei uns in der Region. Wenn du gerade auf der A93 Weiden in Richtung Regensburg unterwegs bist, fahr zwischen den Anschlussstellen Regenstauf und Regensburg Nord vorsichtig. Hier kommt es zu Verzögerungen wegen einer Nachtbaustelle.
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6: In der Nacht geht's runter auf 5 Grad, morgen dann zum Start ins Wochenende ein Mix aus Sonne und Wolken. Bei Höchstwerten um die 19 Grad, in der Früh kann es vereinzelt ein bisschen regnen.
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4: Hier die aktuellen Meldungen von den Straßen bei uns in der Region. Fahr auf der A93 Weiden in Richtung Regensburg vorsichtig. Zwischen Regenstauf und Regensburg Nord kommt es zu Behinderungen wegen einer Nachtbaustelle.
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2: In der Nacht geht's runter auf 5 Grad, morgen dann zum Start ins Wochenende ein Mix aus Sonne und Wolken. Bei Höchstwerten um die 19 Grad in der Früh kann es vereinzelt ein bisschen regnen.
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3: Ich bin Dominik Schweiger. Der neue Tankrabatt spaltet die Bevölkerung nahezu genau in zwei Lager. Die Deutschland Trend halten 47% die Steuersenkung auf Benzin und Diesel für richtig, 46% lehnen sie dagegen ab. Deutlicher fällt das Urteil zur Energiepolitik insgesamt aus. Für 3/4 der Befragten tut die Bundesregierung nicht genug gegen die hohen Preise. Das Deutschland-Ticket wird ab nächstem Jahr wieder teurer. Es kostet dann 66,80 Euro. Die Deutsche Umwelthilfe kritisiert, mit einem Teil der Milliardenkosten für den heute gestarteten Tankrabatt hätte die Erhöhung verhindert werden können. Die Verbraucherzentrale warnt, dass sich immer mehr Menschen das Deutschland-Ticket nicht mehr leisten könnten. Dass Amazon fürs Prime-Abonnement vor 4 Jahren den Preis deutlich erhöht hat, ist unwirksam. Das hat der Bundesgerichtshof entschieden.

0: Die Kunden hätten dem ausdrücklich zustimmen müssen. Ronny Thorau mit den Infos, was das bedeutet.
1: Vor 4 Jahren hatte Amazon den Preis für sein Prime-Abonnement deutlich erhöht, bei jährlicher Abrechnung zum Beispiel von 69 auf 89,90 Euro. Allerdings bat Amazon nicht ausdrücklich um Zustimmung. Die Verbraucherzentrale NRW klagte, bekam in Vorinstanzen Recht und Amazon scheiterte nun mit seinem Einspruch am BGH. Für Altkunden gelten damit bis auf Weiteres wieder die alten Preise. Schon gezahlte Mehrgebühren können Verbraucher entweder individuell zurückfordern oder sich einer Sammelklage der Verbraucherzentrale NRW anschließen.
0: Und schon wieder soll auf dem Oktoberfest ein Mann einer Frau heimlich unter den Rock gefilmt haben. Begleiterinnen der 26-Jährigen bemerkten die Aufnahme und nahmen dem Verdächtigen das Handy ab. Die Polizei stellte das Gerät sicher und nahm den 36-Jährigen vorläufig fest. Gegen ihn wird wegen der Verletzung des Intimbereichs durch Bildaufnahmen ermittelt. Bereits in den vergangenen Tagen hat es auf der Wiesn einen ähnlichen Fall gegeben.
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4: Hier die aktuellen Meldungen von den Straßen bei uns in der Region. Fahr auf der A93 Weiden in Richtung Regensburg vorsichtig. Zwischen Regenstauf und Regensburg Nord kommt es zu Behinderungen wegen einer Nachtbaustelle.
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5: In der Nacht geht's runter auf 5 Grad, morgen dann zum Start ins Wochenende ein Mix aus Sonne und Wolken. Bei Höchstwert um die 19 Grad, in der Früh kann es vereinzelt ein bisschen regnen.
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4: Hier die wichtigsten Meldungen von den Straßen bei uns in der Region. Fahr auf der A3 und 99 Weiden in Richtung Regensburg vorsichtig. Zwischen Regenstauf und Regensburg Nord kommt es zu Behinderungen wegen einer Nachtbaustelle.
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2: In der Nacht geht's runter auf 5 Grad, morgen dann zum Start ins Wochenende ein Mix aus Sonne und Wolken. Bei Höchstwert um die 19 Grad in der Früh kann es vereinzelt ein bisschen regnen.
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1: Ich bin Christian Lang. Tag 1 mit dem neuen Tankrabatt neigt sich dem Ende entgegen und der Sprit ist tatsächlich etwas günstiger. Im Schnitt um 10 Cent pro Liter. Thomas Pleskin berichtet.
2: Für Autofahrer lohnt sich trotz Tankrabatt der Blick auf die Uhr. Kurz vor Mittag kostet der E10 bundesweit im Schnitt nämlich 2,05 Euro und Diesel knapp 2,20 Euro. An einigen Tankstellen lag E10 sogar zeitweise unter 2 Euro. Dann kam der übliche Preissprung um 12 Uhr. ADAC und ACE raten zur Nutzung von Vergleichs-Apps oder einfach Google Maps. Auch dort werden die Spritpreise angezeigt.
1: Viele Menschen sehen den Sozialstaat als Stärke Deutschlands, trauen der Bundesregierung aber nicht zu, ihn zu sichern. Im ARD-Deutschland-Trend glaubt das nicht mal jeder Fünfte. Die Wiedervereinigung bewerten Ostdeutsche persönlich überwiegend positiv. Fast die Hälfte sieht Vorteile. Im Westen sagt dagegen mehr als die Hälfte, sie habe das eigene Land kaum beeinflusst. Die Preiserhöhung für Amazon Prime vor 4 Jahren ist unwirksam. Das hat der Bundesgerichtshof entschieden. Amazon hat den Jahrespreis um 20 Euro angehoben, ohne die Kunden ausdrücklich um Zustimmung zu bitten. Für betroffene Altkunden gelten deswegen vorerst wieder die früheren Preise. Bereits gezahlte Mehrkosten können sie selbst zurückfordern oder sich einer Sammelklage der Verbraucherzentrale NRW anschließen. Die geplante Zuckersteuer sorgt für neuen Streit in der Bundesregierung. Das Kanzleramt hat einen Entwurf von Finanzminister Klingbeil gestoppt. Aus Regierungskreisen heißt es, die Vorlage sei nicht mehrheitsfähig. Die Union lehnt die Steuer grundsätzlich ab, die SPD kritisiert die Blockade. Die geplanten Einnahmen sollten ins Gesundheitssystem fließen.
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4: Hier die wichtigsten Meldungen von den Straßen bei uns in der Region. Fahr auf der A3 und 99 Weiden in Richtung Regensburg vorsichtig. Zwischen Regen, Stauf und

0: Regensburg-Nord kommt es zu Behinderungen wegen einer Nachtbaustelle.
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2: In der Nacht geht's runter auf 5 Grad, morgen dann zum Start ins Wochenende ein Mix aus Sonne und Wolken. Bei Höchstwert um die 19 Grad, in der Früh kann es vereinzelt ein bisschen regnen.
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2: Mein heutiger Gast ist Lukas Theiser. Er ist für die AfD im Regensburger Stadtrat, ist Jahrgang 2006 und gehört damit zu den jüngsten politischen Gesichtern der Stadt. Auf Social Media spricht er regelmäßig über Migration, Sicherheit und seine politischen Positionen. Heute haben wir 33 Minuten Zeit, ungeschnitten und ohne nachträgliche Bearbeitung. Lukas, herzlich willkommen. Schön, dass du da bist.
6: Ja, vielen Dank und ich freue mich, dass ich da sein darf.
2: Jetzt ist es so, dass wir ja ohne Schnitt arbeiten, 33 Minuten lang. Bei deinen Videos ist es ja immer anders, weil die sind ja auch sehr lang, das Rohmaterial. Und man sucht sich ja, bewusst irgendwie kleine Szenen raus. Inwieweit ist es bei dir auch so, dass du sagst, okay, du wärst bereit, zum Beispiel dein Rohmaterial mal komplett auf YouTube zu stellen?
6: Also da bin ich auf jeden Fall bereit. Ich habe auch generell schon überlegt, mal mit einem YouTube-Kanal zu starten und da längere Videos zu machen, auch mit den ganzen Gesprächen. Generell versuche ich wirklich so, dass ich, wenn ich schneide, die Bedeutung der Aussagen nicht irgendwie zu verfälschen, also da wirklich schon genau zu sein und einfach die Kernaussagen mitzunehmen.
2: Ja, das wird ja auch bei Reality-Shows oft so gemacht, dass einfach nur eine Kernaussage gezeigt wird und dass der Mensch dann einfach auch vielleicht nicht so dargestellt wird, wie er eigentlich ist. Also, dass er vielleicht ein längeres Gespräch hatte und dann einfach eine Aussage kommt, die natürlich sehr gut passt, die viral gehen könnte. Ist es dir schon mal passiert, dass du gesagt hast, okay, es war eigentlich ein gutes Gespräch, aber es war eine kurze Aussage, die ich genommen habe, wo ich gesagt habe, okay, die nehme ich jetzt dafür, für das Video, fürs
6: TikTok. Also, wo ich es mal geschnitten habe, oder?
2: Ja, genau. Ja.
6: Also, generell würde ich sagen, dass ich da schon sehr genau bin. Also ich achte darauf, dass ich das Gegenüber nicht verfälsche. Vor allem deswegen, weil wenn sich Leute trauen, mit mir zu sprechen, ist es ja schon eine gewisse Hürde auch. Mhm. Und da will ich auch respektvoll gegenübertreten. Vor allem ist es ja auch so, dass es nicht so leicht ist, auch mit jemandem wie mir zu sprechen, weil da ja auch mit Gegenwehr zu rechnen ist. Also es ist ja dann tatsächlich oft so, dass die Leute angesprochen werden und reden nicht mit Nazis oder so, ne?
2: Also das heißt, wenn du auf Veranstaltungen gehst, du warst jetzt bei der Demo gegen Rechts zuletzt in Regensburg oder auch beim CSD, dass die Leute bewusst schon auf dich negativ reagieren.
6: Auf jeden Fall. Also ich habe da teilweise mit Beleidigung zu rechnen. Das ist noch das Mildeste. Es ist auch so, dass die Leute körperlich werden, also mich schubsen oder angreifen. Das ist auch der Kameramann zum Beispiel, also die werden auch bedrängt. Einmal hatte ich so, das war glaube ich vor einem Jahr, am Neupfarrplatz eine Demo gegen rechts und da wurde der Kameramann gegen einen Zaun geschubst. Okay. Und es ist dann so, eigentlich wäre die Polizei dafür zuständig, aber die Polizei ist natürlich auch dann oft überfordert, weil wenn da dann, weiß nicht, sich so 20, 30 Leute sammeln, die dann gegen uns da irgendwie schubsen und so weiter, da ist es halt auch schwer. Aber das auf jeden Fall, ja.
2: Aber ist man dann in dieser, ich sag mal, überspitzt Opferrolle dann auch bewusst, dass du weißt, das funktioniert auch bei den Videos dann?
6: Ich gehe eigentlich immer mit der Einstellung rein, ich will ein gutes Gespräch finden und es ist ja auch tatsächlich so, dass ich es oft schaffe, ein gutes Gespräch zu finden. Ein Ziel ist es natürlich auch, beziehungsweise Beiwerk, dass ich auf den Missstand aufmerksam machen will, dass Leute einfach mit rechten Leuten, die oder teilweise auch konservativen Leuten schon Probleme haben und die dann angreifen. Also das auf jeden Fall auch und das ist ja auch tatsächlich so. Also die Videos, die am meisten geklickt werden, sind diejenigen, wo ich angegriffen werde. Aber das ist eigentlich nicht mein Ziel. Also mein Ziel ist wirklich, einen guten Diskurs zu führen und diese Videos können dann auch hohe Reichweiten erzielen. Aber natürlich diese ganzen Streitigkeiten da, die gehen auf jeden Fall am viralsten. Ja.
2: Aber provozierst du manchmal bewusst einfach mit deinen Aussagen, dass die Leute vielleicht dann auch negativ auf dich reagieren?
6: Nein, also zum Beispiel vor ein paar Tagen, als ich auf der Demo gegen rechts war wegen Sachsen-Anhalt, da sind wir hingegangen und wir haben nichts gemacht und direkt waren schon Leute mit einem Banner da und mit Plakaten, also die kommen auch schon so. Und auch die Fragen, wenn natürlich jemand mir gegenübertritt, der mich anschreit, natürlich, dass ich da mal einen Witz mache, das ist so meine Art, dass ich einfach das versuche, ein bisschen positiv auch irgendwie zu verarbeiten. Aber wenn ich jemanden finde, mit dem ich ein ganz normales Gespräch führen kann, dann gehe ich da auch schon so rein, dass ich also ordentliche Fragen stelle und auch das Gegenüber ernst nehme.
2: Aber interessiert es dann die Leute, wenn du ein normales Gespräch führst? Also wird das geklickt?
6: Ja, durchaus. Also es gibt Gespräche, die auch über 100.000 Aufrufe hatten zum Beispiel, wo es eigentlich nur ein Gespräch war. Aber das ist natürlich auch

0: so, dass im Hintergrund die Leute schreien. Also vielleicht ist okay, dann auch mal dieses Element dabei wahrscheinlich.
1: Ja. Jetzt sagst du auch, deine Videos haben sehr viele Aufrufe, gerade bei jungen Leuten bei TikTok. Inwieweit ist es für dich auch mit Verantwortung umzugehen, den Leuten das einfach auch den jungen Leuten zu erklären, dass man nicht permanent gegen Ausländer sein muss, sondern einfach auch eine Mitte findet, wo man sagt, okay, es gibt auch Menschen, die sich hier integriert haben, die hier gut für Deutschland sind oder wie, weil die Videos, die du hast, die sind schon immer so, dass man danach irgendwie sagt, ah, gut, der hat recht, die Ausländer sind die Bösen.
0: Also würde ich sagen, den Eindruck erwecke ich nicht oder den versuche ich zumindest nicht zu erwecken. Mhm. Also ich versuche da schon differenziert ranzugehen. Bisher war es ja eben so, dass die Themen gar nicht, also ich habe dieses Migrationsthema gar nicht mal so krass. Ich beginne dann natürlich mit einer Frage, ist es ein Problem, diese Masseneinwanderung? Und das ist erstmal mit Ja zu beantworten. Die Antwort ist aber nicht, dass natürlich alle Ausländer raus müssen, da differenzieren wir auch.
1: Und wie?
0: Indem wir zum Beispiel sagen, dass wir, also zum Beispiel der Remigrationsbegriff, der ist auf der AfD-Website ganz klar definiert. Also wir meinen Leute, die sich illegal hier befinden oder Leute, die Straftaten begehen und dadurch auch eigentlich abgeschoben werden
1: müssen. Aber dieser Ausdruck ist natürlich ein politisches Feuer, sage ich mal, immer, wenn man den verwendet. Ne? Also das ist euch auch bewusst.
0: Auf jeden Fall, also der Begriff beinhaltet Feuer, aber er meint tatsächlich rechtsstaatliche Rückweisung von Ausländern, die hier, sag ich mal, aus unserem Bild nicht sein sollten. Und dieses Bild ist rechtsstaatlich und das ist auch definiert auf der AfD-Website zum Beispiel. Da gibt es eine Definition vom Remigrationsbegriff. Linke versuchen natürlich oft, da irgendwas, sag ich mal, rein zu interpretieren und dann dadurch politisch die AfD mundtot zu machen. Aber das ist eigentlich nicht das, wie wir es meinen dann.
1: Dann nehmen wir jetzt mal mein Beispiel. Mein Friseur ist zum Beispiel Syrer. Der ist eingewandert hier, hat seinen Job, arbeitet da beim Friseur, macht auch die Haare immer wunderschön und die Rasur, alles. Und der hat mir letztens gesagt, er hat Angst, dass er ausgewiesen wird, weil er hat sich jetzt integriert, hat hier seine Freundin. Wie geht man mit solchen Menschen um?
0: Also da muss man ganz klar schauen, wie ist der Mensch hier reingekommen, wenn der Mensch über legale Wege reingekommen ist und sich auch benimmt und eben wie dein Freund auch einen wertvollen Beitrag leistet in dieser Gesellschaft, dann hat er natürlich verdient, auch hier zu sein und das haben wir auch gar kein Problem per se damit. Was wir halt sagen, ist halt, die Leute, die illegal entweder schon gekommen sind oder sich dann auch noch, wenn sie hier sind, sich nicht benehmen.
1: Mhm. Ja. Ich habe aber trotzdem so den Eindruck, also ich fühle mich da wirklich auch, also ich bin in München geboren, bin hier groß gewachsen, mein leiblicher Papa kommt aus Marokko, den kenne ich nicht. Meine Mama hat mich quasi als Urlaubsmitbringsel mitgebracht aus Marokko. Aber ich fühle mich teilweise, wenn die AfD ich reden höre, nicht mehr wohl, dass ich einfach auch so ein bisschen beklemmendes Gefühl bekomme.
0: Also das kann ich verstehen, dass es da durchaus vielleicht manchmal vielleicht auch zu rabiat formuliert wird. Das ist natürlich auch ein Stil von der AfD oder ein Mittel von generell auch Politik, polemisch auch Dinge zu artikulieren. Aber wenn man in die AfD selbst zum Beispiel hineinschaut, sieht man, dass dort selbst viele Ausländer sind. Die AfD-Bundesvorsitzende ist mit einer Frau aus Sri Lanka verheiratet. Mhm. Wir haben einen russischen Stadtrat. Also auch bei uns gibt es verschiedene Leute.
1: Aber sie wurde nur adoptiert.
0: Die Frau aus Sri Lanka, was? Nein. Also die Kinder.
1: Die Frau von Alice Weidel, das ist ein Adoptivkind.
0: Ach so,
1: ja. Genau. Ja. Also deswegen, das zählt
0: ja
1: da nicht.
0: Okay, ja. Aber wir haben zum Beispiel auch einen Russen im Stadtrat, der nicht adoptiert worden ist, sondern der wirklich hierher gewandert ist.
1: Okay.
0: Und der auch innerhalb der Partei nicht irgendwie rassistisch angegangen wird. Also das ist dieses Bild, dass dieser dumme AfDler, der irgendwie gegen Ausländer schimpft und egal welch und nicht differenziert, das gibt es quasi nicht. Also es gibt ganz wenig Leute, die da echt undifferenziert sind. Die meisten, wenn man mit denen spricht, auch Mitglieder, die differenzieren da und sagen, ey, alle, die sich benehmen und die hier toll sind, bla bla, die sollen hier weiterhin sein dürfen.
1: Okay, jetzt wird die AfD ja in Bayern immer noch vom Verfassungsschutz beobachtet. Wo wäre für dich persönlich die Grenze, wo du sagst, diese Partei kann ich nicht mehr vertreten, da dreht dich aus? Also ab welchem Punkt sagst du, das geht nicht mehr?
0: Das kommt drauf an. Also es gibt, also generell die Beurteilung vom Verfassungsschutz sehe ich als nicht neutral. Also ich glaube, dass der Verfassungsschutz, weil der Verfassungsschutz, also der Präsident vom Verfassungsschutz, auch in den einzelnen Innenministerien in den Ländern, sind politische Beamte. Also das sind Leute, die dort von Politikern reingesetzt werden und die natürlich auch parteipolitische Interessen verfolgen, insbesondere zum Beispiel, wenn sie Bundestagsabgeordnete selbst sind. Es gab zum Beispiel einmal die Äußerung von dem Bundesverfassungsschutzpräsidenten, also von dem ehemaligen, dass es nicht seine alleinige Aufgabe ist, die Umfragewerte der AfD zu senken. Aber das ist überhaupt nicht seine Aufgabe, irgendwelche Umfragewerte zu senken, sondern eben extremistische Bestrebungen zu suchen und dann auch Beweise zu sammeln. Für mich wäre eine Grenze, wenn beispielsweise nicht differenziert, also wenn die AfD sagt, alle Ausländer raus. ausnahmslos, dann wäre es bei dir auch,
1: dass du sagst, ja. Partei aus.
0: Dann wäre ich raus, aber eben das sehe ich nicht. Also ich glaube, dass die AfD eher auf dem Kurs ist, sich zu mäßigen, als... Mhm.

0: statt auf dem Kurs sich zu radikalisieren.
1: Das war aber zwischenzeitlich mal wirklich in der Richtung, wo ich mir gedacht habe, so, hoch, da sind Aussagen dabei, Freunde, da wird einem Angst und Bange, und das erinnert an sehr dunkle Zeiten, die wir schon hatten in Deutschland.
0: Das stimmt, also es gibt tatsächlich Aussagen, bei vielen Aussagen muss man auch aufpassen, die werden oft falsch zitiert oder in einem falschen Kontext oder sie gibt es gar nicht, man kann es gar nicht nachweisen, dass der Typ das gesagt hat, aber ich denke, das hat jede Partei irgendwo, ne? Also dass Leute mal über die Stränge schlagen, solche Leute gibt es, und die AfD geht dagegen aber auch intern vor. Also es ist nicht so, dass die AfD das einfach so toleriert. Es kommt auch immer auf die Aussagen an. Es gibt Aussagen, die noch in einem Graubereich sind, aber das sind halt immer, sag ich mal, Einzelfälle irgendwo, ne? Also es ist nicht die Masse der Leute.
1: Und wo endet für dich rechts oder konservativ und wo beginnt der Rechtsextremismus?
0: Schwierige Frage. Ich würde sagen, Konservative wollen erstmal das Gute bewahren, aber sind theoretisch offen für Neues. Rechte sind eigentlich ähnlich, ne? Also Rechte definieren sich auch über diesen Heimatbegriff und dieses aktuelle Bewahren. Das ist ganz schwierig zu differenzieren. Also es gibt auch in der AfD Leute, die vielleicht sogar links sind. Also das ist gar nicht so leicht. Rechtsextremismus ist für mich wirklich dann, wenn du Gewalt zum Beispiel anwendest. Also wenn du politische Ziele mit Gewalt durchsetzen willst. Auch beim Linksextremismus zum Beispiel, ja.
1: In Sachsen-Anhalt sollte ja so eine Art Bürgerwehr dann gegründet werden.
0: Ja.
1: Auch mit Gewalt dann, oder?
0: Das ist folgendermaßen geplant. Die AfD will diese Bürgerwehr einrichten und dort sollen sich Bürger freiwillig engagieren können und beispielsweise dann durch die Siedlungen gehen und schauen, ob dort irgendwelche Straftaten passieren. Aha. Aber wenn es dann tatsächlich zu einem Vorfall kommt, dann darf man natürlich im Sinne des Festnahmerechts oder auch des Notstandes natürlich Leute davor bewahren, Opfer von Straftaten zu werden oder auch festzunehmen.
1: Aber glaubst du nicht, dass da irgendwie so ein bisschen Wild-West-Chaos dann entsteht, dass dann einfach Leute sagen, sie nehmen sich da ein bisschen zu wichtig? Also das gibt es ja teilweise hier schon beim Ordnungsamt in Regensburg, die hier mit dem blau-weißen Bus rumfahren und denken, sie sind die Könige. Und da sehe ich da wirklich Bedenken, dass das einfach gut funktioniert.
0: Also wahrscheinlich verhindern, dass irgendwann mal ein Vorfall geben wird, das kann man nie. Also das denke ich nicht, aber ich glaube, der Nutzen überwiegt diese Einzelfälle, und die AfD sieht es dann aber auch vor, also die Gesetzgebung sollte es dann aus meiner Sicht vorsehen, und das ist auch im Wahlprogramm so, wenn da jemand über die Stränge schlägt, dann ist der da auch raus. Also da, die Leute müssen qualifiziert sein dafür auch, ja.
1: Gibt es aktuell bei dir jemanden in der Partei, bei dem du sagst, der oder die ist mir zu radikal und von dessen Position distanziere ich mich ausdrücklich, und wenn ja, wer?
0: Boah, schwierige Frage. Also es gibt Leute, die Aussagen treffen, die ich nicht unterstütze. Das sind aber meistens nicht, also auch bei den oberen Spitzenfunktionären oder Politikern, das sind meistens Leute, die radikal sind, aber nicht rechtsextrem. Also ich finde, auch diese Leute sollte man tolerieren. Auch Leute, die eine rechtere Position haben, muss man auch tolerieren, auch in einer pluralistischen Partei. Schwierige Antwort. Also fällt mir jetzt ehrlicherweise nicht ein.
1: Nee. Niemand ein, okay. Björn Höcke ist ja auch rechtskräftig wegen des Verwendens von einer verbotenen Parole verurteilt und bleibt in der AfD politisch trotzdem sehr einflussreich. Warum ist denn so jemand innerhalb einer Partei weiterhin so anschlussfähig?
0: Björn Höcke sammelt viele Leute um sich und ist auch nicht, also ich sehe ihn nicht als rechtsextrem. Also Höcke, wenn man mit ihm spricht und wenn man auch seinen Reden länger zuhört, dann sieht man eigentlich, was er für ein tatsächliches Bild hat, nämlich er will schon eine freiheitliche Gesellschaft mit aber klaren Werten. Und viele Leute sagen halt, dass diese Werte überworfen sind, also ewig gestrig und so weiter. Das kann man so sehen, aber ich glaube nicht, dass er extremistische Ziele verfolgt. Also auch beispielsweise diese Parole, die ist tatsächlich irgendwie ich glaube von der SA oder so war das eine Losung. Ich wusste es tatsächlich wirklich auch nicht. Also ich kannte diese Losung nicht, und ich habe auch einen Geschichtslehrer mal gefragt und der kannte das auch nicht. Also also tatsächlich so, und gut, man kann natürlich Björn Höcke vorwerfen, er ist ein Historiker, er musste das wissen, aber selbst Historiker haben auch schon gesagt, dass sie diese Losung nicht kannten, weil das war jetzt nicht...
1: Also ich habe es ihm nicht geglaubt, dass er das nicht gekannt hat. Also, aber das ist jedem persönlich.
0: Ich kann es halt nicht. Also ich habe davon wirklich noch nie gehört, und es gibt auch diese Aussagen. Deswegen, im Zweifel für den Angeklagten, aber natürlich provoziert er auch damit. Was er auch damit verfolgt, ist natürlich den Sprachraum zu eröffnen, also die sagbaren Dinge zu verbreitern. Was darf man sagen? Und bei jedem Wort hinzuschauen, diese politische Korrektheit, ist halt auch Teil eines Problems in unserer Gesellschaft, dass wir nicht mehr Dinge aussprechen können. Und auch so ein Satz, der vielleicht auch eine SA-Losung ist, automatisch als rechtsextrem irgendwie
1: zu deklarieren. Ja, was soll sonst sein?
0: Also, man kann ja auch das so interpretieren, dass man als Politiker alles für das Land geben will. Und das ist ja tatsächlich ein erstrebenswertes Ziel für einen Politiker. Ja. Eigentlich sollte das jeder Politiker als Ziel haben, aber natürlich nicht in dem Kontext der SA.

0: Also da musst du natürlich schon ganz, ganz klar differenzieren. Also wenn er sagt, er meint das damit, dann raus mit, also dann raus mit ihm. Aber das hat er nicht so gesagt und das hat er auch so klargestellt. Deswegen ich im Zweifel für den Angeklagten.
1: Okay. Ich möchte jetzt mit dir mal über Alice Weidel sprechen und ihrem Familienbild. Eure Wunschvorstellungen von Familie sind Frau, Mann,
0: Vater, Mutter, Kind.
1: Kind, genau. Ist bei Alice Weidel ja so gar nicht der Fall. Also, und lebt mit einer Frau dann auch noch zusammen in der Schweiz, da kommen wir auch gleich nochmal drauf. Aber inwiefern siehst du persönlich darin einen Widerspruch?
0: Ich sehe darin keinen Widerspruch. Also eine Partei oder auch eine Gesellschaft kann ein klares Leitbild haben von Familie, aber trotzdem Ausnahmen zulassen. Und das ist auch in der AfD so. Also wir brauchen natürlich Vater, Mutter, Kind als die Konstellation, die unsere Gesellschaft am Laufen hält, weil es braucht auch Kinder und wir haben zu wenig Kinder, das ist ein ganz klares Problem und deswegen muss man das mehr fokussieren. Das wurde aus unserer Sicht die letzten Jahre zu sehr geschleift. Also und da muss man den Fokus mehr darauf setzen, auch bei der Politik, auch bei der Förderung und so weiter und so fort. Was aber nicht heißt, dass man Ausnahmen natürlich zulassen sollte und die wird es auch immer geben und da muss man auf jeden Fall locker sein.
1: Also wenn jetzt zwei Frauen oder zwei Männer mit Kindern zusammen sind, haben die dieselbe Anerkennung und denselben und dieselben Rechte dann für euch? Oder?
0: Also Rechte, jeder Mensch hat die gleichen Rechte erstmal. Aber natürlich, wenn es um Förderung geht, Familienförderung oder beispielsweise Zuschüsse bei der Rente oder so, da muss man den Fokus schon eher auf Familien setzen.
1: Aber das checke ich nicht. Wenn zwei Frauen zusammenleben und ein Kind großziehen, die werden dann nicht gefördert, die werden dann rausgenommen.
0: Nee, also wenn die ein Kind haben, zum Beispiel Kindergeld, finde ich auch, also aus meiner Sicht und auch aus der Sicht der AfD, das bekommt jedes Kind. Also jedes Kind sollte natürlich einen Anspruch auf Kindergeld oder auf solche Leistungen haben. Wenn es jetzt aber um spezifische Förderung geht, zum Beispiel bei Immobilien zum Beispiel oder wenn man sich ein Haus erwerben will, dann ist es aktuell so, dass es ja bereits Förderung gibt und so weiter, aber das sollte man aus unserer Sicht mehr ausbauen. Aber natürlich, wenn es jetzt darum geht, stellen wir das jetzt jedem zur Verfügung oder eben Familien, die beispielsweise Kinder noch bekommen, dann ist da aus meiner Sicht sinnvoller. Ne? Also man muss da schon differenzieren, aber natürlich Kindergeld oder sowas, das sollten auch solche Familien bekommen.
1: Aber wenn jetzt die zwei Frauen zusammenleben und dann auch die Förderung für Immobilien brauchen und das Kind genauso erziehen wie ein Hetero-Pärchen mit der gleichen Liebe, mit der gleichen Geborgenheit. Warum also das, werden die dann nicht gefördert?
0: Also aus meiner Sicht ist es schon so, dass natürlich auch solche Familien irgendwo eine gewisse Förderung brauchen. Mhm. Wie das dann konkret genau aussieht mit Immobilien, das war jetzt nur ein Beispiel. Aber auch da, wenn jetzt zum Beispiel die jetzt Kinder adoptieren oder so mehrere Kinder adoptieren, dann macht es wahrscheinlich auch da Sinn. Stimmt wahrscheinlich, ja. Aber es gibt diese Politik mittlerweile, dass du als Familie, als Vater, Mutter, Kind dir nicht mehr ein Haus leisten kannst oder dir nicht mehr die Versorgung der Kinder und das ist ein Problem und natürlich auch, wenn Familien irgendwie anders zusammengestellt sind, das heißt Mutter, Mutter und Kind, da muss man natürlich auch natürlich gleich irgendwo behandeln, auf jeden Fall, aber trotzdem, der Fokus ist Vater, Mutter, Kind und das sollte auch irgendwie das Leitbild sein in der Gesellschaft.
1: Jetzt ist es ja so, dass sie auch in der Schweiz wohnt. Würdest du, sagen wir mal so, bei einer politischen Gegnerin, die das machen würde, genauso fein damit sein?
0: Also sie mit, ne?
1: Also wenn Alice Weidel jetzt in der Schweiz lebt, ne, mit ihrer Frau, mit ihren Kindern, die wird natürlich wahnsinnig oft auch angegriffen wegen diesem Thema. Würdest du das akzeptieren, wenn jetzt jemand von der CDU das genauso machen würde? Würdest du sagen, hey, das ist fein, da gibt es überhaupt kein Diskussionsthema?
0: Weil sie in der Schweiz quasi lebt?
1: Genau, oder?
0: Also die Alice Weidel hat ja ihren Hauptwohnsitz nicht in der Schweiz, sondern in Baden-Württemberg irgendwo.
1: Aber das ist sie ja nie.
0: Das weiß ich nicht, also das ist wahrscheinlich Privatsache, aber...
1: Ja, okay.
0: Ja, wenn das so ist, dann ist es halt so. Ne? Also da würde ich auch ein bisschen mehr Lockerheit einfach erwarten.
1: Schon, oder?
0: Finde ich auch, ja. Also das muss man nicht so eng sehen. Natürlich sollte irgendwo eine Verbundenheit zum Land da sein, auf jeden Fall als Politiker.
1: Okay. Du stehst ja auch regelmäßig in der Öffentlichkeit mit deinen TikToks. Wie ist es, wenn du jetzt privat an der Uni bist? Du studierst Jura, du weißt nicht, ob du auch feiern gehst, hin und wieder mal in Regensburg. Ja. Wie gehen die Leute da mit dir um?
0: Ja, unterschiedlich. Also es ist tatsächlich so, dass mich oft Leute ansprechen und positiv aber, also die dann Fotos machen wollen sogar. Mhm. Letztens auf der Duld zum Beispiel wollten zwei Leute Fotos mit mir machen.
1: Okay.
0: Und auch so, dass mich in der Stadt Leute ansprechen und sagen, weitermachen, weiter so, ist ganz oft. Also es gibt viele junge Rechte auch oder Konservative oder wie auch immer, mich unterstützende Leute, die das gut finden, was ich mache. Aber ich habe natürlich auch mit massiver Gegenwehr zu leben. Also zum Beispiel an der Uni, da gibt es mehrere Graffitis von mir, also mit

0: Herrlich.
1: Ja, Deiser jagen, Deiser klatschen, Lukas Deiser exmatrikulieren und solche Sachen.
0: Okay, das ist krass.
1: Das gibt es auch. War auch lange an der Uni, wurde lange nicht entfernt. Mittlerweile wurde es meines Wissens nach entfernt.
0: Wie war der Moment, sorry, dass ich dich da unterbreche, wie du das dann zum ersten Mal gesehen hast? Wie fühlt man sich?
1: Ja, war ich erstmal auf jeden Fall schockiert, weil ich hätte es nicht so, weil es waren gleich drei auf einmal. Mhm. Das war ein Tag nach so einem Zeitungsartikel von einem Infostand. Oder direkt einen Tag danach, glaube ich sogar. Das war schon krass in der Hinsicht. Also ja, war schon, aber das, mittlerweile, ich habe mich dran gewöhnt. Also es ist schon so, dass irgendwann ein Gewöhnungseffekt einsetzt.
0: Okay.
1: Mich stört nur der Umgang damit. Also dass die Universität das nicht zeitnäher entfernt hat lassen. Das ist so eine Sache, die mich stört. Ja, was auch nicht geht, ist so Gewalt oder Beleidigung. Also es ist auch so, dass Leute mich beleidigen oder sowas. Also das passiert schon.
0: Was war so das Heftigste, was du erlebt hast?
1: Boah, schwierig. Also ich würde sagen, das waren schon die Graffitis so.
0: Ja.
1: Das würde ich sagen, war schon das Krasseste. Diese Leute, die mich direkt ansprechen und negativ, das ist seltener als Leute, die mich positiv ansprechen. Aber man, ich krieg schon so Blicke oder Leute, die irgendwie sagen, Faschist oder irgendwie sowas.
0: Ja, das ist meist, also das ist natürlich kein Vergleich, aber ich krieg das auch bei mir zum Beispiel mit, dass wenn Leute dadurch, dass du halt irgendwie polarisierst als DJ oder als Radiomoderator auch, dass sie gerade auf so Festen wie die Duld oder wenn sie betrunken sind, dann deutlich mutiger werden, um Sachen zu sagen, die sie vielleicht sich nüchtern nicht trauen.
1: Ja, also ich, was Krasseste, was ich erlebt habe, war körperlich. War auch an der Duld. Der Typ war wahrscheinlich auch ein bisschen, weiß nicht, wahrscheinlich betrunken oder so. Und der hat mich dann wirklich geschubst, also richtig ins Gesicht gepackt und an den Körper und mich weggeschubst. Dann sind dann gleich Leute dazwischen gegangen. Aber eben sowas passiert schon auch. Aber auch Leute, die ganz normal an der Uni vorbeilaufen und mich beleidigen, Faschist oder irgendwie sowas. Die Leute sind nüchtern und sagen das, ne?
0: Okay. Wie gehen die Professoren mit dir um?
1: Also mit Professoren hat man generell nicht so viel Kontakt. Es gibt aber Professoren, mit denen ich auch mal so länger gesprochen habe. Ambivalent. Also es gibt Leute, die da ganz offen sind, also neutral, die ihre Aufgabe auch wirklich ernst nehmen und erfüllen. Aber es gibt auch Professoren, die natürlich schon unter der Blume zeigen, wo sie politisch stehen.
0: Okay. Und wie zeigen die dir das? Oder?
1: Ja, zum Beispiel, wenn es um AfD geht, um irgendeinen Vortrag und man will da was mit der AfD einbauen, zum Beispiel eine Bundestagsanfrage, dass da dann gesagt wird, das ist Propaganda für die AfD, wenn ich das mache. Aber das hat ja irgendwo schon einen Mehrwert, wenn die AfD eine Anfrage stellt und die Bundesregierung antwortet. Also war aus meiner Sicht, am Ende durfte ich es dann auch verwenden, aber ne, nur nach Diskussion.
0: Okay. Ja. Ich möchte jetzt mal über Regensburg mit dir sprechen. Du bist ja auch Stadtrat, der jüngste Stadtrat, glaube ich, ever in Regensburg oder einer der jüngsten auf jeden
1: Fall. Weiß ich gar nicht. Aber ich bin auf jeden Fall aktuell der Jüngste.
0: Ja, du bist jetzt 20?
1: 20.
0: Ja, genau. Wie ist es in so einer Stadtratssitzung? Da sitzen ja meistens nur alte, weiße Männer und Frauen. Und wie gehen die da mit dir um?
1: Ja, also natürlich in meiner Fraktion ganz entspannt. Also wir verstehen uns in der Fraktion sehr gut. Das ist eine gute Stimmung. Bei den anderen Fraktionen kommt es drauf an. Ne? Also zum Beispiel bei der CSU-Fraktion ist es tatsächlich so, dass man mit denen ganz mal Hände schütteln kann und Hallo sagen kann und vielleicht kurz sprechen kann. Aber dann gibt es auch vereinzelt bei den linken Fraktionen aber. Also es gibt auch bei den Grünen oder bei irgendwelchen anderen Fraktionen, Riebiesel zum Beispiel, mit dem man auch tatsächlich nochmal reden kann. Aber natürlich ein Großteil der Linken, also die Linken sowieso nicht, aber die Grünen, SPD, die sprechen mit einem nicht mal. Also die schauen einen teilweise nicht mal an. Also das ist
0: also nicht mal, wenn du redest.
1: Da kommt es gleich zum Gespräch, also bist gleich, schauen gleich weg. So, ja, ist schon krass teilweise.
0: Ja, aber das ist ja auch nicht Sinn und Zweck einer Demokratie dann.
1: Sehe ich auch so. Also man muss irgendwie die Argumente austauschen können irgendwo, ne? Und wenn man keine Angst davor hat, dass man die besseren Argumente hat, warum sollte man sich dann scheuen vor einem Gespräch?
0: Finde ich teilweise wirklich auch schwierig, weil das ist auch der Grund, warum ich dich jetzt hier in den Podcast eingeladen habe, weil es mich einfach interessiert hat, was dahinter steckt und was da deine Meinung ist. Jetzt gibt's ein großes Problem, eine große Baustelle in Regensburg, das ist der Hauptbahnhof rund um den Stadtpark auch da. Was sind denn deine Ziele oder was hast du konkret dazu zu sagen, dass man sagt, okay, man kann sich da ändern, weil ich muss ehrlich sagen, ich habe mir früher nach dem Club oder sowas immer so einen Döner noch am Bahnhof geholt, das lasse ich jetzt, ich steige jetzt dann direkt ins Uber, weil ich einfach auch sage, hey, ich habe keinen Bock da überfallen zu werden und mein Handy geklaut zu werden. Also wie willst du mit dieser doch sehr schwierigen Situation am Hauptbahnhof
1: umgehen? Ja, also ähnliche Erfahrungen habe ich auch gemacht, auch von Freunden. Ich kenne ganz viele, die gar nicht mehr feiern gehen, vor allem bei den Frauen. Ich denke, man muss auf jeden Fall aufmerksam darauf machen, dass es diese Probleme gibt. Ich denke, sie sind aber eigentlich relativ offensichtlich. Trotzdem muss man das auch immer wieder auch bei den anderen Politikern aus

0: anderen Parteien wieder ins Gedächtnis rufen. Viel machen als Stadt kann man da wahrscheinlich gar nicht, denn die Stadt muss eine gewisse Anzahl an Migranten aufnehmen. Und es ist ganz klar, dass also die Gewalt geht größtenteils natürlich schon von diesem Klientel aus. Es gibt natürlich auch Deutsche oder sowas, die es machen. Aber es gibt schon eine eindeutige Tendenz. Was die Stadt machen kann, ist Sicherheitsdienst. Gibt ja aktuell auch schon Sicherheitsdienst rund um den Bahnhof, die da regelmäßig rumlaufen. Aber selbst das wird wahrscheinlich die Probleme nicht lösen. Also ich glaube, man ist da ein bisschen auch Opfer der Bundespolitik, was das angeht bei der, ja.
1: Ja, weil ich hatte auch hier zur Vorbereitung zur Oberbürgermeisterwahl hatte ich die drei Spitzenkandidaten von Grüne, SPD und auch von der CSU da, weil euer OB-Kandidat musste ja kurzzeitig verhindert, der Herr Hetzenegger, glaube ich, hieß er. Und die haben mir alle drei eigentlich gesagt, dass sie da was machen wollen, dass sie einfach sagen, okay, da wird es auch konsequent, also gerade von der CSU kam das, konsequent, eingesperrt eigentlich und gesagt, hey, dann gibt es richtig Ärger, wenn es da weiterhin es Probleme gibt mit den
0: Also was Menschen. Man auf jeden Fall machen muss, ist, dass die Ordnungsdienste und wahrscheinlich auch Sicherheitsdienste muss man sich zulegen, dass die da genauer drauf hinschauen und da das Leben einfach schwerer machen für kriminelle Leute. Aber was will man letztlich machen? Also man hat diese hohe Anzahl an potenziell Kriminellen. Wie will man damit umgehen? Da gibt es eigentlich keine Lösung. Aus meiner Sicht die beste Lösung ist tatsächlich, weil es insbesondere aus einem gewissen Raum kommt, insbesondere bei den Flüchtlingen gibt es einen hohen Anteil von diesen Leuten, also auch aus meiner Wahrnehmung heraus. Wahrscheinlich sind wir da immer noch trotzdem Opfer von der Bundespolitik. Also eine Stadt kann Sicherheitsdienst und Sicherheitsdienst holen, aber kann noch mehr Geld ausgeben. Aber selbst das wird das verlagert das Problem. Nur die gehen halt dann an andere Stellen. Am Bahnhof ist jetzt auch ein bisschen weniger, aber dafür in der Maxstraße umso mehr.
1: Ja.
0: Also es ist wahrscheinlich, als Stadt ist man da relativ handlungsunfähig. Was man auch machen könnte, ist zum Beispiel aus dem Bündnis Sicherer Hafen austreten. Es ist so, dass
1: Regensburg. Erklär uns, hol uns mal kurz ab, was das ist.
0: Also, das Bündnis Sichere Hafen ist ein Städtebündnis und da geht es darum, sich freiwillig dazu zu erklären, ein sicherer Hafen für Migranten zu sein. Was erstmal positiv klingt, aber dazu führt, dass man letztlich dann einen viel höheren Anteil an Leuten hat oder an Migranten hat. Oder an Flüchtlingen insbesondere. Und da, denke ich mal, könnte man aus diesem Bündnis austreten und Regensburg nimmt aktuell 200% auf. Also sie nehmen doppelt so viel auf, wie sie müssten, ist auch dem geschuldet, dass wir ein Ankerzentrum und so weiter haben. Aber da muss die Stadt auch ganz klar nach außen tragen, auch an die Regierungen und an vielleicht auch an die Bundespolitik, dass Regensburg voll ist. Ja.
1: Ja. Jetzt mal privat zu dir, hast du selber auch Freunde im Freundeskreis mit Immigrationshintergrund oder
0: Ausländer? Ja, schon.
1: Und wie gehen die mit dir um? Oder?
0: Unterschiedlich. Also natürlich sind viele irgendwie gebiased. Also die denken dann, du hast was gegen Ausländer oder sowas, aber so ist es natürlich nicht. Viele Leute schauen auch meine Videos und sehen dann, wie ich dann eigentlich ticke und dass eigentlich wahrscheinlich so nicht stimmt, dass alle aus der AfD rechtsextrem sind. Und mit den Leuten kann man ganz normal sprechen und die teilweise unterstützen die sogar. Also es gibt wirklich auch Freunde, die ebenfalls so denken. Insbesondere bei den Migranten, das unterschätzt man oft, aber ich würde sogar sagen, der Anteil zum Beispiel bei Polen, die AfD wählen, ist wahrscheinlich höher als bei Deutschen. Also,
1: Aber als Pole fühlst du dich natürlich jetzt nicht so ausländisch, sage ich mal, als wenn du jetzt, wie gesagt,
0: das stimmt,
1: aus Syrien oder
0: das stimmt,
1: aus Marokko oder so kommst.
0: Das stimmt, da ist der Anteil dann geringer, auf jeden Fall. Aber selbst die Leute, mit denen kann ich ganz mal sprechen und die akzeptieren das so, ne? Und wählen teilweise auch selbst AfD, aber teilweise auch nicht.
1: Okay. Wie schaut es aus, welchen Medien vertraust du persönlich noch? Weil ARD und ZDF, sagst du wahrscheinlich, öffentlich-rechtliche, die...
0: Abschaffen das Ding.
1: Ehrlich?
0: Ja, auf jeden Fall. Also ich sag, der ÖR muss zumindest auf sein Minimum reduziert werden. Aber ich glaube, da gibt es wenig Hoffnung.
1: Was kommt dann? Also die privaten Sender werden teilweise mit Werbung oder ausschließlich mit Werbung finanziert. Aber glaubst du nicht, dass es eine neutrale Presseberichterstattung geben sollte in Deutschland?
0: Ich meine, wenn wir uns das mal anschauen, wie ARD und ZDF berichtet, dann ist das nicht neutral. Also ich finde, der Farbstich ist ganz klar erkennbar, auch bei Lanz und solche Sendungen. Ich schaue die auch teilweise, also weil es ja auch interessante Gäste gibt, aber man merkt immer diesen Einstich. Also das war auch eines der Dinge, die mich auch zur AfD bewegt haben, weil ich oft Talkshows geschaut habe, auch als Junger, und dann gesehen habe, das ist unfair, wie die da umgehen. Und das 3 gegen 1 oft in den Talkshows, da wird dann ein AfDler eingeladen, einer, der so gegen die AfD ist, aber taktisch irgendwie den Linken versucht zu erklären, dass man mit der AfD reden muss, und dann 2, die hardcore mit AfD reden zum Beispiel sind. Und Deswegen, ich sehe da wenig Hoffnung, auch bei den ganzen Intendanten. Und ich denke auch, dass

0: in einer freiheitlichen Gesellschaft selbst entscheiden sollten, für was wir unser Geld ausgeben, welche Medien wir konsumieren.
1: Aber ich finde zum Beispiel TikTok wirklich ein katastrophales Medium, um sich da politisch zum Beispiel zu informieren oder allgemein sich über aktuelle Themen zu informieren. Und ich finde schon, dass es eine neutrale Bildungsstätte geben sollte oder beziehungsweise Medienanstalt, die einfach sagt, okay, wir sind wirklich neutral. Vielleicht muss man dann einfach bei den Öffentlich-Rechtlichen einfach auch mal aufräumen, bei den Intendanten überhaupt. Aber ich finde es wirklich wichtig, dass man eine neutrale Pressestelle quasi hat, die berichten.
0: Ich würde sagen, es gibt kein neutrales Medium, also auch der ÖRR.
1: Also würdest du jetzt auch unser Gespräch nicht als neutral halten oder wie fühlst du dich
0: gerade? Doch, also es ist ein angenehmes Gespräch, würde ich sagen. Ja, okay. Also natürlich, ist ein interessantes Gespräch, also ja. Würde ich schon sagen. Eben, es gibt aber auch private Medien, die ein bisschen neutraler sind. Es gibt private Medien, die rechter sind, linker sind. Also man muss sich das halt selbst aussuchen. Ich glaube, man muss eher dann bei der Bildung ansetzen, bei den Leuten, dass sie dann selbst dazu fähig sind, zu entscheiden, welche Medien sie konsumieren und welche Medien gut sind. Also mehr dann die Leute bilden, anstatt irgendwie...
1: Aber funktioniert es mit Homeschooling? Das ist ja auch auf eurer Agenda.
0: Also auf der Agenda, zumindest in Sachsen-Anhalt, ist die Bildungspflicht. Und da denke ich auch, dass Eltern das gut beibringen können. Oder zum Beispiel auch Privatschulen oder irgendwelche anderen Lernvereinigungen. Und man kann ja den Lernstand abprüfen, so ist ja auch geplant im AfD-Wahlprogramm und deswegen denke ich, dass es auch...
1: Wir waren ja beide selber auf der Schule und ich glaube, dieses gemeinschaftliche Lernen, dieses gemeinsam in der Schule sein, klar, es ist jetzt eine andere Zeit, in die Schule zu gehen als du, also bei mir ist eh noch länger her, ja. Aber findest du nicht, dass man den Kindern da sehr viel wegnimmt, auch von der gesellschaftlichen Bildung?
0: Würde ich nicht sagen, weil es dafür Ersatz gibt. Also es gibt Sportvereine, es gibt irgendwelche anderen Vereine, aber es gibt auch die Möglichkeit... Homeschooling ist ja nicht dann die Alternative automatisch zur staatlichen Schule. Die Alternative können auch Privatschulen sein oder private Lerngruppen. Und da
1: aber
0: auch
1: das kostet ja, wer soll sich das leisten?
0: Ja, der es will. Also die AfD will ja nicht die staatlichen Schulen per se abschaffen. Letztlich werden das wahrscheinlich nicht mal 5% der Leute annehmen, das Angebot, das Kind privat zu unterrichten, weil sich das eben kaum einer leisten kann. Aber wenn es diese Möglichkeiten gibt, dann warum nicht? Also warum sollte man nicht da das Stück Freiheit den Leuten geben und die Bildung auch den Eltern anvertrauen?
1: Okay. Bist du generell jemand, der sagt, okay, du könntest ja auch noch andere politische Ämter vorstellen, jetzt die höher gehen in den Stadtrat, vielleicht auch auf Bundesebene in der AfD?
0: Boah, also aktuell würde ich auf jeden Fall das kommunale Ding weitermachen, Studium und so weiter. Wenn es kommt, dann kommt's. Also man ist auch immer abhängig von Parteientwicklungen. Also wie entwickelt sich die Partei, wie entwickelt sich das Gefüge innerhalb? Also ich bin da, je nachdem, wie es kommt.
1: Wie wahrscheinlich glaubst du, dass jetzt die AfD bei der nächsten Bundestagswahl, wir wissen ja gar nicht, wie schnell das vielleicht auch passieren kann, dass nochmal neu gewählt wird, dann auch so ein Ergebnis wie in Sachsen-Anhalt deutschlandweit erreicht?
0: Also bin ich mir ziemlich sicher, dass dieser Trend weitergehen wird. Also es gibt ja jetzt schon eine Umfrage, wo die AfD, ich glaube, bei 30% und die CDU, CSU bei unter 20% oder 20% ist. Mhm. Ich denke, dieser Trend wird weitergehen. Also man merkt es immer mehr. Es gibt auch viele unschlüssige Leute noch und das wird nicht mehr lang gehen. Und dann ist die AfD auf jeden Fall vielleicht sogar in der absoluten Mehrheit, sogar auf Bundesebene. Aber das, glaube ich, dauert noch ein bisschen. Also wir werden dann wahrscheinlich die nächsten ein, zwei Legislaturperioden auf Koalitionen angewiesen sein.
1: Aber wird es die geben? Meinst du, dass die Brandmauer dann fällt?
0: Wenn man mit CDU-Lern und CSU-Lern spricht, dann brodelt's in der CDU und der CSU. Also ich denke, lange wird das nicht mehr gehen. Also vor allem die Basis ist offen für eine Koalition. Man will lieber mit einer AfD koalieren, die eigentlich ähnliche Sachen vertritt. Also auch vielleicht außenpolitisch ein paar Differenzen oder so. Aber anstatt...
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3: Ich bin Christian Lang. Der erste Tag mit neuem Tankrabatt und der drückt die Literpreise von E10 und Diesel um rund 10 Cent im Vergleich zum Mittwoch. Thomas Bleskin berichtet.
4: Für Autofahrer lohnt sich trotz Tankrabatt der Blick auf die Uhr. Kurz vor Mittag kostete E10 bundesweit im Schnitt nämlich 2,05 Euro und Diesel knapp 2,20 Euro. An einigen Tankstellen lag E10 sogar zeitweise unter 2 Euro. Dann kam der übliche Preissprung um 12 Uhr. ADAC und ACE raten zur Nutzung von Vergleichs-Apps oder einfach Google Maps. Auch dort werden die Spritpreise angezeigt.
3: Die Bundeswehr bekommt ein eigenes Drohnenregiment für den Kampf gegen unbemannte Systeme. Bis zu 600 Soldatinnen und Soldaten sollen Reichweiten bis 500 Kilometer abdecken. Das hat Verteidigungsminister Pistorius auf dem Truppenübungsplatz Bergen in Niedersachsen angekündigt. Das erste Drohnenregiment soll bis 2027 stehen. Eine Zuckersteuer auf süße Getränke soll es vorerst doch nicht

0: geben. Das Kanzleramt hat den Entwurf von Finanzminister Klingbeil gestoppt. Über einige Details herrscht wohl Uneinigkeit, heißt es aus Regierungskreisen. Grundsätzlich war sich die schwarz-rote Koalition vorher einig über eine Zuckersteuer. Die Hersteller sollen dadurch einen Anreiz bekommen, Getränke mit weniger Zucker zu produzieren. Ein Passant hat ein 3-jähriges Kind aus dem Main in Würzburg gerettet. Das Mädchen war in der Innenstadt gestolpert, durch ein Geländer gerutscht und dann 2 bis 3 Meter tief in den Fluss gefallen. Der 31-Jährige beobachtete den Unfall, sprang ins Wasser hinterher und konnte das Mädchen aus dem Main retten.
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3: Hier die wichtigsten Meldungen von den Straßen bei uns in der Region. Wenn du gerade auf der A93 Weiden in Richtung Regensburg unterwegs bist, fahr zwischen den Anschlussstellen Regenstauf und Regensburg Nord vorsichtig. Hier kommt es zu Verzögerungen wegen einer Nachtbaustelle.
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4: In der Nacht geht's runter auf 5 Grad, morgen dann zum Start ins Wochenende ein Mix aus Sonne und Wolken. Bei Höchstwerten um die 19 Grad in der Früh kann es vereinzelt ein bisschen regnen.
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0: Und aktuell für dich normaler Verkehr auf den Straßen in der Region. Egal wo es hingeht, gute Fahrt.
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3: In der Nacht geht's runter auf 5 Grad. Morgen dann zum Start ins Wochenende ein Mix aus Sonne und Wolken bei Höchstwert um die 19 Grad.

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1: Ich bin Christian Lang. Erleichterung bei den deutschen Fußballfans. Im dritten Spiel unter Jürgen Klopp hat die Nationalmannschaft in der Nations League den ersten Sieg eingefahren. In München schlug die DFB-Elf Serbien mit 2:0. Die Tore haben Tom Bischoff und Florian Wirtz geschossen. Jürgen Klopp über den komplett umgekrempelten Kader nach dem Spiel im ZDF.
2: Also das ist einfach, die Jungs haben das, die haben das einfach insgesamt sehr gut gemacht. Wenn du kompakt verteidigst, dann kannst du Fußballer auf den Platz bringen. Wenn du das nicht tust, dann brauchst du nur Renner. Und der Mix aus Fußball und Einstellung war heute top. Ich habe den Jungs gesagt, das muss unsere Benchmark, das muss unsere Baseline sein. Das ist das, was wir wollen. Ob wir das jetzt direkt immer hinkriegen, dann haben wir mal dahingestellt. Ja. Aber das Spiel haben wir gespielt.
1: Am Sonntag geht es für die DFB-Elf in der Nations League schon weiter. Dann muss man auswärts gegen Griechenland ran. Die Bundeswehr stellt ein eigenes Drohnenregiment für den Kampf gegen unbemannte Systeme auf. Bis zu 600 Soldaten

0: Soldatinnen und Soldaten sollen Einsätze in einem Radius von rund 500 Kilometern übernehmen. Verteidigungsminister Pistorius hat das auf dem Truppenübungsplatz Bergen in Niedersachsen angekündigt. Bis 2027 soll das Drohnenregiment einsatzbereit sein. Die Preiserhöhung für Amazon Prime vor 4 Jahren ist unwirksam. Das hat der Bundesgerichtshof entschieden. Amazon hat den Jahrespreis um 20 Euro angehoben, ohne die Kunden ausdrücklich um Zustimmung zu bitten. Für betroffene Altkunden gelten deswegen vorerst wieder die früheren Preise. Bereits gezahlte Mehrkosten können sie selbst zurückfordern oder sich einer Sammelklage der Verbraucherzentrale NRW anschließen. Die geplante Zuckersteuer sorgt für neuen Streit in der Bundesregierung. Das Kanzleramt hat einen Entwurf von Finanzminister Klingbeil gestoppt. Aus Regierungskreisen heißt es, die Vorlage sei nicht mehrheitsfähig. Die Union lehnt die Steuer grundsätzlich ab, die SPD kritisiert die Blockade. Die geplanten Einnahmen sollten ins Gesundheitssystem fließen.
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2: Und aktuell für dich, normaler Verkehr auf den Straßen in der Region, egal wo es hingeht, gute Fahrt.
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3: In der Nacht geht's runter auf 5 Grad, morgen dann zum Start ins Wochenende ein Mix aus Sonne und Wolken, bei Höchstwerten um die 19 Grad, in der Früh kann es vereinzelt ein bisschen regnen.
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2: Ich bin Christian Lang. Erleichterung bei den deutschen Fußballfans. Im dritten Spiel unter Jürgen Klopp hat die Nationalelf in der Nations League den ersten Sieg eingefahren. In München schlug die DFB-Elf Serbien mit 2:0 durch Tore von Tom Bischoff und Florian Wirtz. Klopp war nach dem Spiel im ZDF komplett zufrieden.
3: Ich habe Jungs vor dem Spiel gesagt, ich habe in meinem Leben ein paar Spiele gecoacht, ich habe noch nie ein Spiel gesehen, wenn Gegenpressing durch die Decke geht, das dann schlecht war. Uns Gegenpressing ist heute durch die Decke gegangen, das muss man einfach sagen. Wir wollen jetzt nicht durchtrennen und so weiter, aber wir haben eine sehr gute Anfangsphase gehabt, wenn wir mehr Tore schießen können. Zu Beginn gleich aus Ballgewinn heraus. Also gegen den Ball war es herausragend und mit Ball haben wir einfach wundervollen Fußball gespielt. Die Jungs sind dran geblieben. Dann, wenn man das macht und Spaß daran findet, dann kann das so aussehen, bin echt happy.
2: Die Bundeswehr bekommt ein eigenes Drohnenregiment für den Kampf gegen unbemannte Systeme. Bis zu 600 Soldatinnen und Soldaten sollen Reichweiten bis 500 Kilometer abdecken. Das hat Verteidigungsminister Pistorius auf dem Truppenübungsplatz Bergen in Niedersachsen angekündigt. Das erste Drohnenregiment soll bis 2027 stehen. Die wichtige Bahnstrecke zwischen Hannover und Berlin wird ab heute Morgen 5 Uhr für fast 14 Monate komplett gesperrt. Die Bahn erneuert Gleise, Weichen, Oberleitungen und modernisiert etwa 2 Dutzend Bahnhöfe. Fernzüge werden über Braunschweig und Magdeburg umgeleitet und brauchen zwischen Hannover und Berlin etwa 80 Minuten länger. Strom aus Wind und Sonne wird in Deutschland immer wichtiger. In den ersten 3 Quartalen dieses Jahres deckten erneuerbare Energien über 60% des Stromverbrauchs. So viel wie noch nie. Das hat der Bundesverband der Energie- und Wasserwirtschaft mitgeteilt. Das sind 4 Prozentpunkte mehr als im Vorjahreszeitraum.
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4: Und aktuell haben wir für dich normalen Verkehr. Egal wohin du unterwegs bist, gute Fahrt.
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5: Der heutige Freitag zeigt sich durchwachsen. In der ersten Tageshälfte kann es vereinzelt noch ein bisschen regnen. Später am Nachmittag gibt es dann Sonne bei Höchstwerten um die 20 Grad.
0: Punkt. 1 Uhr. 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
1: Aktuell hast du normalen Verkehr auf den Straßen in der Region. Gute Fahrt.

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1: Ich bin Christian Lang. Erleichterung bei den deutschen Fußballfans. Im dritten Spiel unter Jürgen Klopp hat die Nationalmannschaft in der Nations League den ersten Sieg eingefahren. In München schlug die DFB-Elf Serbien mit 2:0. Die Tore haben Tom Bischoff und Florian Wirtz geschossen. Jürgen Klopp über den komplett umgekrempelten Kader nach dem Spiel im ZDF.
2: Also das ist einfach, die Jungs haben das, die haben das einfach insgesamt sehr gut gemacht. Wenn du kompakt verteidigst, dann kannst du Fußballer auf den Platz bringen. Wenn du das nicht tust, dann brauchst du nur Renner. Und der Mix aus Fußball und Einstellung war heute top. Ich habe den Jungs gesagt, das muss unsere Benchmark, das muss unsere Baseline sein. Das ist das, was wir wollen. Ob wir das jetzt direkt immer hinkriegen, das haben wir mal dahingestellt. Ja. Aber das Spiel haben wir gespielt.
1: Am Sonntag geht es für die DFB-Elf in der Nations League schon weiter. Dann muss man auswärts gegen Griechenland ran. Die Bundeswehr stellt ein eigenes Drohnenregiment für den Kampf gegen unbemannte Systeme auf. Bis zu 600 Soldatinnen und Soldaten sollen Einsätze in einem Radius von rund 500 Kilometern übernehmen. Verteidigungsminister Pistorius hat das auf dem Truppenübungsplatz Bergen in Niedersachsen angekündigt. Bis 2027 soll das Drohnenregiment einsatzbereit sein. Die Preiserhöhung für Amazon Prime vor 4 Jahren ist unwirksam. Der Bundesgerichtshof entschied, Amazon durfte den Jahrespreis nicht einfach um 20 Euro erhöhen, ohne die ausdrückliche Zustimmung der Kunden. Für betroffene Altkunden gelten zunächst wieder die alten Preise. Die zu viel gezahlten Beiträge können zurückgefordert werden oder man kann sich der Sammelklage der Verbraucherzentrale NRW anschließen. Der Deutsche Bundestag ist jetzt auch auf TikTok. Im ersten Video geht es um Redezeit, Ton im Plenarsaal und eine Mikrofonpanne unter der Reichstagskuppel. Mit dem Kanal will das Parlament seine Präsenz in sozialen Medien ausbauen und besonders junge Menschen erreichen.
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3: Aktuell hast du normalen Verkehr auf den Straßen in der Region. Gute Fahrt.
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4: Der heutige Freitag zeigt sich durchwachsen. In der ersten Tageshälfte kann es vereinzelt noch ein bisschen regnen. Später am Nachmittag gibt es dann Sonne bei Höchstwerten um die 20 Grad.
0: Punkt 2 Uhr. 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